0: angespitzt auf die derzeitigen Entwicklungen. Hat das Gründe?
1: Also, ich finde es immer so ein bisschen anmaßend, wenn man sich als Band als ganz politisch betrachtet, und weil schließlich ist man ja nicht mal vom Fach so. Und ich glaube aber schon sagen zu können, dass das in gewisser Hinsicht immer auch politisch war, was wir gemacht haben. Und ich sehe das bei diesem Album eigentlich nicht so, dass das jetzt weniger politisch ist als anderes, was wir gemacht haben. Es ist ja auch ein sehr deutliches Stück dabei, für unsere Verhältnisse deutliches Stück mit dem Lied, denn sie wissen, was sie tun. Und sonst passiert, glaube ich, einfach vieles zwischen den Zeilen. Und weshalb wir jetzt nicht die oberaktivistischste Band in der Gegenwart sind, dem will ich vielleicht recht geben. Das hat damit zu tun, kann ich jetzt nur für mich persönlich sprechen, dass ich das ab einem gewissen Grad auch unangenehm finde, wenn Bands sich so dermaßen der Politik verschreiben. Und manchmal scheint mir das dann auch für eine Mischung aus Marketing und politischem Anspruch zu sein, die irgendwie schwer zu trennen ist. Und ich sehe das auch ganz skeptisch. In letzter Zeit, seit einigen Jahren, bemerke ich das schon, dass Bands sich sehr stark mit politischen Parteien assoziieren. Und ich glaube, das tut der Kunst nicht gut am Ende des Tages. Aber ich denke, es ist unschwer festzustellen, wo wir politisch stehen. Und

0: Zieht das ja so ein bisschen ab, wenn du meinst, man hört Sachen, Klänge von früher raus. Das kann sein, aber allgemein sind wir nicht keine Band, die irgendwie so Interesse hat, irgendwohin zurückzugehen, sondern irgendwie immer weiterzukommen.
1: Und fällt dir spontan was ein, wo du sagen würdest, das hat es noch nie gegeben bei uns, das ist jetzt wirklich total neu auf dieser Platte?
0: Ach, immer vieles. Also es gibt ein Stück wie Niedrig zum Beispiel, was ja auch sehr, sehr dubbige Anteile hat, wo man irgendwie an Lee Scratch Perry denken kann. Finde ich irgendwie hat was Neues. Ein Stück wie Golden Years ist auch country-mäßiger als vieles, was wir gemacht haben. Das ist so ein Genre, was wir sehr lieben, aber wo wir immer wieder feststellen, dass es schwierig ist, für uns zu erzeugen. Und schwierig für mich, das zu beurteilen, weil wenn wir ein Album machen, ist das erstmal alles neu für uns. Und Gott sei Dank haben wir selten das Gefühl, das ist jetzt wie das und das ist jetzt wie das, weil das wäre so ein bisschen langweilig.

0: nochmal auf diese politischen Aspekte zurück. Könnte jetzt einerseits sagen, es könnte sowas wie Altersmilde sein oder Resignation, aber das ist es ja gerade nicht, ne? Also es ist eher vielleicht sowas wie eine Einsicht oder auch Weisheit, dass man sich da dezidiert auch nicht so weit aus dem Fenster lehnt.
1: Nee, das würde ich alles von mir weisen. Also Altersmilde sehe ich gar nicht so. Ich bin sehr angefasst von den politischen Entwicklungen in vielerlei Hinsicht, die es gibt. Das ging spätestens mit der Pandemie los, als man irgendwie dachte, hier bilden sich politische Bündnisse, die man vorher nicht für möglich gehalten hat, zwischen irgendwelchen linksesoterischen Leuten und Rechtsextremen. Und dann kam der Ukraine-Krieg. Auch da gibt es ja diverse Querfronten, was die Verteidigung der westlichen Demokratie angeht. Auch keine Probleme, das in so einem linken Sender wie hier zu sagen, als Musiker einer Band, die auch als links konnotiert ist, weil sich eben Dinge geändert haben, Dinge sehr stark geändert haben. Und ich denke mal, unsere Art zu leben ist bedroht, jenseits des Atlantiks und auch vom Osten her. Und da muss sich vielleicht auch im Kopf etwas bewegen. Und das wundert mich, wie das bei vielen Leuten nicht passiert. Und deshalb würde ich auf keinen Fall von Altersmilde sprechen, sondern ich finde, wir leben in Zeiten, die sind viel unsicherer als zu der Zeit, als wir begonnen haben in den 90er Jahren. Das waren ja eigentlich...
0: Das waren die Golden Years eigentlich, ne?
1: Vielleicht, ja. Oder sie schienen es zu sein. Und die Menschen waren sehr hedonistisch und unpolitisch in vielen Teilen. Ich meine, ich denke nur auch im kulturellen Bereich, im musikalischen Bereich, die ganze Love Parade in Berlin, was ja eigentlich auch von einer durchaus... Die Techno-Szene war ja per se nicht unpolitisch, wenn man jetzt mal schaut, wo das herkam. Da in Detroit, Underground Resistance und sowas. Und das wurde einfach zu einem riesigen hedonistischen Fest umgedeutet. Und auch in der Gitarrenmusik war da eigentlich nicht viel los mit Politik. Aber wir waren so ein bisschen in einer anderen Szene tätig, da in Hamburg. Und da kommen wir so her. Und ich glaube schon, dass wir uns das auch erhalten haben. Nur irgendwie, die Welt hat sich sehr stark verändert. Spätestens seit der Pandemie, würde ich mal sagen.
0: Vielleicht sind auch die Antworten komplexer geworden. Also die Probleme komplexer und auch die Antworten darauf. Und deswegen lässt es sich vielleicht auch nicht mehr in so Refrain-Slogans packen.
1: Das ließ es sich noch nie. Und da waren wir auch nie eine Band, die dafür standen, irgendwelche politischen Messages in Slogans zu packen. Das ging bei uns immer um ein paar mehr Ecken rum. Und ich glaube, es ist gar nichts komplexer geworden. Ich glaube, das ist alles noch sehr einfach. Es gibt halt sehr viel destruktive Strömungen. Ob das irgendwie jetzt die Rechtsextremen sind. Heute, wo wir hier sprechen, ist der Parteitag, der Bundesparteitag der AfD in Erfurt. Und andererseits gibt es einen krassen Antisemitismus, auch in der Linken. Und das finde ich alles ziemlich entsetzlich.

0: Beide Themen wollte ich ansprechen tatsächlich, noch im Verlauf. Vorweg aber nochmal eine Frage, etwas allgemeiner zu eurem Werk und auch zu dem Albumtitel Golden Years. Könntest du für dich eine Zeit benennen in den letzten 33 Jahren, wo du sagen würdest, rein musikalisch oder aus der Band heraus, das waren für mich die Golden Years?
1: Eigentlich die ganze Zeit, um ehrlich zu sein. Natürlich gibt es auch in der Band mal kleinere Krisen oder Probleme, aber für mich ist das ein Riesenglück. Also vor allen Dingen diese Zeit, wenn du sagst 33 Jahre, das sind schon irgendwie weit über die Hälfte meines Lebens machen zu können, das ist total super. Und Golden Years hat ja auch immer sowas, beschreibt ja eigentlich sowas, was das Alter ist und auch so ein bisschen so eine Ruhe und Gelassenheit im Alter. Aber natürlich weiß man auch, es ist dann irgendwann vorbei. Mhm. Und mit Tokotronic Gott sei Dank noch nicht. Und insofern, es gibt nicht so diesen einen Zeitraum, wo ich sage, das war das Tollste. Also natürlich so der Anfang der Band, wo man sich konstituiert, das ist schon was ganz Besonderes. Aber dann irgendwie weitermachen zu können, das ist, glaube ich, so, das ist die Meisterschaft. Und da bin ich ganz froh, dass uns das bis hierhin ganz gut geglückt ist, ohne jetzt so in total hohe Sphären und Stadien münden zu können, aber das ist vielleicht auch irgendwie ganz gesund dabei und deshalb funktioniert es vielleicht auch so lange für uns.
0: Und ihr habt ja auch ein wirklich treues Publikum, nehme ich an, ne?
1: Ja, das ist auch ein sehr großes Geschenk.
0: Ihre Heranwachsenden schon mit oder kriegt ihr da was mit?
1: Teilweise ist das auch in mehreren Generationen. Das ist natürlich auch irgendwie ein bisschen paradox, weil eigentlich ist ja was Rockmusik, was, wo sich eine Generation auch mit gegen die andere auflehnt und dass sich das alles heutzutage so ein bisschen entspannt hat, ist aber auch ganz schön. Mhm.

0: Gut, jetzt kommen wir zu den Gründen, warum man durchaus noch wütend sein muss und vielleicht dann auch im Musikalischen. Ihr setzt es auf eure eigene Art um. Du hast es gerade schon angesprochen, heute, also am 4. Juli, ist der Parteitag der AfD in Erfurt. Also wahrscheinlich jetzt zu dieser Stunde geht es da richtig tierisch ab und wir sitzen hier im Schatten und trinken Cola.
1: Ja.
0: Sollten vielleicht eigentlich auch dort sein. Der Slogan von der Bewegung heißt Widersetzen. Was würdest du sagen, was tut ihr als Band dafür, unter euren Möglichkeiten, die ihr habt als Band, um euch da zu widersetzen?
1: Naja, wir haben halt ein Stück geschrieben, denn sie wissen, was sie tun. Ich erwähne das ja schon, was natürlich jetzt nicht irgendwie ein Refrain hat, wie der eine Partei wie die AfD beim Namen nennt. Ich finde, das sollte man... So sollte man auch seine Kunst nicht verunreinigen, indem man da zu konkret wird. Aber ich glaube, das Stück ist eigentlich schon ein Stück, was vielleicht auch so ein bisschen umfassender beschreibt, was das eigentlich für Vorgänge und Techniken sind, deren sich diese Menschen, die viel Zwiespalt und Niedertracht sehen, bedienen. Und ich glaube, das ist das, was wir tun können, vielleicht beschreiben, ein bisschen Bewusstsein wecken, aber darüber hinaus, du sagtest jetzt, ja, wir sollten da sein. Ich weiß nicht, warum ich jetzt da sein sollte in Erfurt. Also, das sehe ich eigentlich nicht als meine Aufgabe. Mhm. Da kann man sehr viel drüber nachdenken. Mhm, versucht man das jetzt zu verhindern, dass diese Menschen sich treffen? Wird das irgendwie, in welche Richtung wird so etwas die Wahlergebnisse bringen? Es ist schwierig, es ist sehr schwierig.
0: Aber denn sie wissen, was sie tun, singt Dirk, also man soll sie auf die Münder küssen. Ist das als Metapher gemeint? Ich meine, wirklich, wörtlich ist wahrscheinlich nicht gemeint. Also ist so ein bisschen wie damals bei den Ärzten, Schrei nach Liebe. Also in Wirklichkeit brauchen die einfach nur eine dicke Umarmung und dann wird das schon wieder.
1: Also, nein.
0: Ernsthaft?
1: Nein, das ist ja ein Kuss. Also wenn wir sie auf die Münder küssen, machen wir sie schneller kalt. Also das ist ja vielleicht ein Kuss, der auch eher die Luft zum Atmen nimmt oder so. Mhm. Es ist ein Text, vielleicht auf diese komplizierte Frage, wie wird man das eigentlich wieder los? Also wie man diese Partei wieder los wird, da habe ich schon eine Meinung zu, indem man irgendwie mit den Gesetzen, die uns zur Verfügung stehen, arbeitet. Aber wie man die Menschen los wird, die wählen, und das finde ich ja das viel größere Problem, darauf habe ich nicht so eine richtige Antwort. Mhm. Und ich glaube, wenn man ehrlich ist, hat da auch niemand so eine richtige Antwort drauf.
0: Nee, es gibt verschiedene Ansätze und auch immer wieder neue Ansätze, auch teilweise so psychologisch-soziologische Ansätze, weniger Verdrossenheit und weniger Verantwortung der aktuellen Regierung, sondern auch wirklich was so intrinsisch in den Leuten vielleicht über Jahrzehnte, über eine ganze Generation rangewachsen ist. Aber genau, also das sind einfach nur Ansätze und wir wissen es einfach nicht. Und deswegen denke ich auch, dass wir mit den Gesetzen, die wir haben, diese Partei verbieten müssten. Das ist jetzt meine Meinung dazu.

0: Genau, und das andere Thema war eben der neue, der Wiederbelebung des Antisemitismus und auch wieder von links. Wir hatten das ja in den 70ern schon sehr stark. Und auch diese autoritären Bewegungen kommen jetzt wieder verstärkt. Die haben so ein kleines Revival, also in Berlin ja auch, in Leipzig eh. Und ihr habt euch dezidiert schon immer, also auch schon vor dem 7. Oktober, da sehr klar positioniert. Jetzt ist meine Frage, ja, wie erging es euch danach? Wurdet ihr angefeindet? Habt ihr in eurem Nahumfeld Spaltungen erlebt? Ja, wie geht es euch damit?
1: Ja, wir haben uns positioniert, das ist richtig, aber ich glaube, man kriegt das eher so indirekt mit, dass bestimmte Leute einen meiden, die halt irgendwie sich da so in diese Richtung radikalisiert haben, in diese Israel-hassende, antisemitische Richtung. Und das ist ja eine Entwicklung, die wurde schon lange vor dem 7. Oktober vorbereitet und habe das damals in Berlin mitbekommen beim Popkulturfestival, wie der BDS-Gruppe sich das ganz gezielt rausgesucht hat wegen irgendeiner läppischen Unterstützung der israelischen Botschaft für einen Künstler. Und ja, was mir aufgefallen ist, ist diese wirklich krasse Gleichzeitigkeit von den Sterben der letzten Zeitzeugen, der letzten Holocaust-Überlebenden und dem Ende der Erinnerungskultur eigentlich. Und dass da einfach eine junge Generation nachwächst, für die es einfach keine Bedeutung mehr hat. Und das ist problematisch, finde ich.
0: Also sie im Prinzip dann auch nicht verstehen können, warum es diesen Staat Israel braucht.
1: Die könnten das schon verstehen. Das ist halt eine Frage von Bildung und es ist natürlich auch eine Frage, wie diese Menschen vor allen Dingen im Internet aufgehetzt werden. Ne? Und das ist natürlich auch eine Sache der Algorithmen des Internets, die sowohl rechtsaktivistische Inhalte als auch linksaktivistische Inhalte sehr stark in die jeweiligen Profile spülen bei den Leuten. Und so entsteht dann sowas, glaube ich.
0: Habt ihr eigentlich auch schon das Label Antideutsch übergestülpt bekommen, so wie die Antilopengang? Seid ihr damit schon irgendwie konfrontiert worden? Also Dirk hat vor 20 Jahren das mal gesagt, dass er jetzt da keine Berührungsängste hat, aber vor 20 Jahren war es vielleicht dann auch noch mal was anderes, darüber zu sprechen.
1: Ja, das war ja natürlich irgendwie schon eine progressive Strömung in der Linken. Also ich beobachte den wirklich schon als Teenager, habe ich Antisemitismus in der Linken beobachtet. Ich war da ja irgendwie zu Konzerten oft in der Hamburger Hafenstraße und die Hafenstraße war sehr dominiert von so einer sogenannten antiimperialistischen linken Fraktion. Und ja, da gab es eben auf den Hauswänden viel Antisemitismus und das habe ich schon mitbekommen und insofern war das natürlich irgendwie ganz innovativ, dass es dann eine Linke gab, die eben gesagt hat, das machen wir nicht, weil das ist ja das gehörte ja bei der radikalen Linken schon seit langer Zeit mit dazu, auch in den schon zu APO-Zeiten und so. Und insofern war das etwas, was bestimmt einen positiven Beitrag geleistet hat. Aber so, ich hatte ein bisschen Probleme immer mit der Vokabel Antideutsch, weil finde ich irgendwie so ein bisschen vermessen, sich selber auszunehmen. Ich bin Deutscher und gut, das ist jetzt auch nur so ein Schlagwort Antideutsch, aber ja, ich habe mich dem jetzt nie so verschrieben, wirklich.
0: Ja, heutzutage steht es ja als Label für Ultradeutsche und Faschisten und Rassisten. So wird es ja benutzt, um sich gegenseitig fertig zu machen.
1: Wer jetzt? Wie jetzt?
0: Die Linke, ich würde sie, glaube ich, nicht mehr antiimperialistisch nennen, ich weiß nicht, wie ich sie nennen würde, aber eben diese antizionistische Linke, vielleicht so, oder Pro-Palästina-Bewegung benutzt den Begriff Antideutsch ganz klar, also als Label. Und wenn du dieses Label hast, dann ist es einfach vorbei, dann bist du diffamiert.
1: Ja, ich glaube, aber auch die Antideutschen würden sich selber nicht mehr so bezeichnen, sondern
0: eher als... Gibt es in der Form, glaube ich, auch gar nicht mehr als Gruppe, als Selbstverständnis.
1: Nee, die sind eher so ideologiekritisch oder so. Wie soll ich sagen? Ich finde es irgendwie, wenn man in Berlin lebt, ist sind halt so die Israel sehr hassenden linken Strömungen schon sehr dominant. Und das ist ganz schön, dass das in Städten wie Leipzig oder Hamburg noch ein bisschen anders ist. Aber ich bin auch nicht so in der Polizszene drin, um das so total beurteilen zu können.
0: Ja, gut, aber ich finde, also man kriegt es ja dann auch mit, über, zum Beispiel über die Partei Die Linke, so, also was da auch los ist an der Basis oder bei den Jüngeren. Das ist dann teilweise, ich finde es schon beängstigend, muss ich sagen.
1: Ja.
0: Also für mich als linke Person finde ich es einfach sehr, sehr traurig.
1: Ja, völlig indiskutabel, aber es ist natürlich auch so eine Partei, die sich jetzt sehr den sozialen Medien verschrieben hat. Und ich glaube, das hat dann, das bedingt sich dann einander, diese Form dieser, dieses Populismus und dieser Radikalisierung. Aber ich bin kein Politanalytiker. Ich kann das jetzt wirklich nur eigentlich als Privatperson und auch nicht für die Band sagen. Also das wäre mir schon wichtig, weil da denkt jetzt, glaube ich, hat da auch jeder von uns dreien seine eigenen Gedanken zu.

0: reden wir am Ende vielleicht noch über ein, zwei Songs, weil immerhin geht es ja auch um eure Musik, nicht nur über die große Politik und das sich beschweren, obwohl ihr beschwert euch ja auch gerne. Schöner Titel, mein unfreiwilliges asoziales Jahr. Da hatte ich sofort diese Assoziation hier, Kapitulation, Verweigerung, mach das nicht selbst, also ich will damit nichts zu tun haben. Es ist ein bisschen so ein Seitenhieb auch auf diese, einerseits so ein Überengagement von jungen Leuten, aber sie müssen es ja auch irgendwie, du musst es ja mittlerweile auf dem Lebenslauf stehen haben, sonst hast du gar keine Chance mehr, und das ist ja verknüpft auch mit einer ökonomischen Ausbeutung meistens, so ein soziales Jahr.
1: Ja, ich kann da zu dem Text, muss ich mich entschuldigen, ich kann da gar nicht so viel zu sagen, weil wir das jetzt nicht so ein Lied, was wir jetzt so total als Band im Fokus hatten. Ich mag das auch sehr gerne. Ich denke irgendwie, dass, aber da wäre wirklich Dirk der bessere Ansprechpartner dafür.
0: Okay, dann lassen wir es mal so. Bye bye Berlin, dazu gibt es auch ein sehr schönes Video. Der Text ist relativ spärlich, also vor allem bye bye Berlin. Habt ihr drüber nachgedacht, Berlin dann auch mal irgendwann doch zu verlassen und andere Wege zu gehen? Weil es ist ja jetzt schon ziemlich lang euer Lebensmittelpunkt.
1: Ja, doch. Also es sind halt so Fantasien, ne? Weil was in dem Lied ja beschrieben ist, ist ja, wie eine Stadt sich von einem Ort, in dem viel möglich ist, in dem es eben, wie du auch beschreibst, in dem vielleicht auch Lebensentwürfe, bisschen abseits von dem rein ökonomischen möglich sind und waren, zu etwas wandelt, was irgendwie härter ist. Und auch diesen Gesetzen des Marktes so stark unterworfen ist. Und ich finde aber, trotz dieser Schilderung, die auch zutreffend ist, also man kriegt das mit, das fängt bei ganz einfachen Sachen an, wie zum Beispiel, wie es früher war, einen Proberaum zu finden und wie schwierig das jetzt geworden ist. Oder Kosten für Wohnen, für alles. Und ich bin aber immer noch der Meinung, dass wenn man sowas macht, wie ich es jetzt zum Beispiel mache, in der Band spielt und dann irgendwie noch Podcast macht und irgendwie kreativ tätig ist, nicht mit so einer reinen Kommerzausrichtung, ist Berlin schon noch der beste Ort dafür. Und aber ich bin jetzt auch sehr mit meiner Familie da eingegliedert, wie das halt so ist mit Schulen und so. Also ich werde da so schnell nicht wegkommen. Und außerdem bin ich in der Stadt geboren und ich lebe auch gerne in der Stadt, muss ich sagen. Aber es gibt natürlich immer Fantasien. Aber wo soll man hin? Das ist ja erstmal das riesige Brandenburg um Berlin herum. Dass es schön ist, aber es ist auch Probleme mit sich bringt.
0: Ja, es ist erstmal so eine Wüstenlandschaft um Berlin rum.

0: das letzte Lied, ich schreibe jeden Tag einen neuen Song und ich glaube, es könnte auch passen zu dem Opener, Der Tod ist nur ein Traum. Es geht schon auch um das Ende, oder, auf dem Album? Also das verhandelt ihr zunehmend.
1: Doch, auf jeden Fall. Das hat auch viel mit persönlichen Belastungen zu tun, die jeder von uns auf seine Art hatte und hat. Und ja, bleib am Leben. Also da sind einige Stücke, die dieses Thema haben. Und das finde ich auch, weil wir so einstiegen über Politik und so, ich finde das... Ich finde das auch Themen, die mir viel mehr geben. Ich muss mich nicht irgendwie mein politisches Bewusstsein stärken mit irgendwelchen aktivistischen Songs. So, das ist vielleicht irgendwie, kann auch gut sein und das ist vielleicht auch gut, wenn das durchschimmert und wenn das jetzt nicht alles so völlig apolitisch ist, die Kunst. Aber ja, das Leben und der Tod sind doch irgendwie Themen, wo es vielleicht irgendwie, wo man das jetzt vielleicht schafft in unserem Alter, das auch in die Kunst mit einfließen zu lassen, ohne dass das so eine altkluge Note hat oder so, weil man dann doch schon ein bisschen was erlebt hat im Leben mittlerweile.
0: Ja, und ich schreibe jeden Tag einen neuen Song. Also solange ich schreiben kann, lebe ich.
1: Genau, gegen die Vergänglichkeit heißt es da ja auch. Und das ist ja auch irgendwie ein ganz starker Antrieb, dass man irgendwie diesen Wunsch in sich hat, Spuren zu hinterlassen, der auch ziemlich vergeblich ist, weil man kann sich ja mal überlegen, wie lang, ist ja interessant, wie lange wird diese Band noch jemanden interessieren, und ich glaube, keiner von uns hält sich jetzt für Johann Sebastian Bach oder so. Also es gibt ja schon Kunst, die sehr lange die sehr lange bestehen kann.
0: Ja, genau. Aber ich meine, wenn ihr tot seid, muss es euch auch nicht mehr interessieren, ob es noch jemand hört, oder? So. Also es entscheidend ist ja, dass ihr gehört werdet.
1: Nee, eigentlich nicht.
0: Leute zu euren Konzerten kommen, wenn ihr noch lebt, und sei es dann im Seniorenstift. Also ich stelle mir es eigentlich ganz schön vor, so ein Akustik-Set mit euch.
1: Aber ich glaube, der Anspruch, Kunst zu machen, ist schon etwas gegen die Vergänglichkeit. Also es ist schon ein Uneinverstandensein mit der Vergänglichkeit. Ich glaube, das ist schon einer der Ursprünge, weshalb man irgendwie etwas tut.
0: Ja. Könnt ihr euch vorstellen, auch mal noch so ganz neue Wege zu gehen musikalisch?
1: Ich finde eigentlich, wir tun das immer. Das ist,
0: so richtig elektronisch oder gut, Hip-Hop ist nochmal so was ganz anderes. Aber.
1: Also ich finde, wir tun das immer. Mhm. Das ist vielleicht dann auch so ein Mikroblick oder so ein sehr feinen Blick, den wir haben. Mhm. Aber ich finde das... Für uns war das immer wichtig, dass es irgendwie eine Entwicklung gibt, ist total wichtig, und sich nicht zu wiederholen, aber auch, dass die organisch ist. Und als wir anfingen, wurden wir eigentlich gefragt, warum macht ihr denn jetzt noch Gitarrenmusik? Das ist doch vorbei. Und was war irgendwie so das Genre, für das wir uns entschieden haben? Und dabei sind wir geblieben. Und ich finde, wir haben das schon weit ausgereist, auch in elektronische Richtung. Jetzt nicht mit der Band, aber wir haben irgendwann angefangen, uns für elektronische Musik zu interessieren. Mhm. Dann gab es viel Remixes und sowas, und das ist ja schon was wir dann begleitet haben.
0: Ja, stimmt,
1: haben.
0: Das K.O.O.K. war ja
1: Remix. Genau. Wir hatten dann irgendwann den Eindruck, so doll interessiert unser Publikum jetzt ein Tokotronic-Remix auch nicht. Und wir haben jetzt viele Remixe gemacht und viele durch und Leute, die uns wichtig sind. Und deshalb war das jetzt nicht so ein Thema mehr in den letzten Jahren.
0: Verstehe.
1: Und Hip-Hop, ja, es ist halt einfach ein völlig anderes Genre. Keiner von uns kann.
0: Oder mal ein neues Instrument noch mal reinbringen. Also es ist ja alles.
1: Das
0: alles
1: machen wir ja ständig, ja. Also das machen wir ständig. Zum Beispiel bei dem erwähnten Niedrig, da ist so eine Harmonika drin, die hat Moses, unser Produzent, gespielt, Moses Schneider. Also, oder bei Bye Berlin, so Ornn Martineau, so ein auch abgefahrenes Instrument. Also da gucken wir schon immer. Mhm. Aber wir sind jetzt im Kern schon eine Gitarrenband und finden das irgendwie auch ganz gut, mit Schlagzeug, Bass, zwei Gitarren und Gesang zu spielen. Ich liebe diese Form.
0: Ja, es ist unschlagbar, finde ich auch. Dann, ja, auf die nächsten Jahrzehnte, oder?
1: Jahrzehnte,
0: ich hoffe, dass ihr
1: sagst
0: weitermacht.
1: Du. Jahrzehnte no ist pressure. Eine krasse Aussage. Ich würde es mir wünschen, ja.
0: Vielen herzlichen Dank, Jan Müller.
1: Ich danke.
0: Und danke an Tokotronic.
1: Richtig aus, all die anderen.

Hallo Leute, hier ist das Plus-Club-Radio bei Radio Dreieckland auf der 102,3 in Freiburg. Wir schreiben Donnerstag, den 9. Juli im Jahre der Frau 2026. Und los geht das ganze Ding heute mit Doug Duffy and Bad Broken Heart and Empty Hand heißt der Track aus einer CD namens Souvenirs. Und die erscheint erst in ein paar Tagen am 17. Juli, heute aber hier schon zu hören. Viel Spaß!

Das war Jovan Webb mit Pray For Me aus der CD Son of a Sinner. Die erscheint am 18. September. Ich versuche ja immer hier im Bluesclub Radio euch neue Tracks aus den Blueskirchen dieser Welt vorzustellen oder solche, die vielleicht noch gar nicht erschienen sind. Zum einen, um euch auf dem Laufenden zu halten und zum anderen, um euch zu zeigen, wie kreativ und wie geil der Blues heute immer noch ist und hoffentlich auch immer noch sein wird. Die heutige Sendung steht allerdings unter der Überschrift hitzefrei. Natürlich kann ich nicht frei machen, einfach und will das auch gar nicht. Der Blues soll und muss laufen hier im Bluesclub Radio. Aber ich kann eine insgesamt gemütsberuhigte Sendung machen. Glaubt ihr nicht? Na, hier ist Jalen Nagonda mit I Can't Ever Leave You aus der CD mit dem wunderbaren Titel Doctrine of Love, erschienen vor ein paar Wochen im Juno.

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0: Der Stormy Monday Blues, ihr habt ihn sicher erkannt, in dem Fall von den Blues Cats, zusammen mit Greg Copeland aus der CD The Soul of the Blues, erschienen im Mai. Und jetzt kommt ein Song, der mir so richtig aus der Seele spricht. Billy Price hat eine neue CD rausgebracht im April, die heißt Random Madness, und daraus der Song, dessen Text mich förmlich umgehauen hat. Ich hätte ihn quasi selbst so singen können, inhaltlich, technisch natürlich nicht. Es geht um ein Monster der Angewohnheiten, Creature of Habit.
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At Last von James Arthur und Simon Hook zusammen mit Derek Trucks, erschienen im März dieses Jahres. Aber natürlich ist dieser Song At Last nicht von den dreien, sondern geschrieben haben ihn Mac Gordon und Harry Warren im Jahr 1941 tausendfach gecovert und hier ebenfalls in einer schönen, kurzen, knackigen Version. Und jetzt möchte ich Grüße auf die Reise schicken und zwar in Richtung Ukraine. Da ist ein Hilfskonvoi aus Freiburg unterwegs mit drei Trucks, die beliefern in erster Linie ein Waisenhaus für Kinder in der Ukraine, nicht weit von der ungarischen Grenze, sind vor ein paar Tagen losgefahren, sind vielleicht gerade schon wieder auf dem Rückweg. Und damit ihr euch es schön gemütlich machen könnt, hoffentlich in der klimatisierten Fahrerkabine auf der weit über 1000 Kilometer langen Reise, spiele ich euch hier eine richtig ruhige Bluesnummer, mit der mindestens 11 Minuten und 11 Sekunden von dieser Reise hoffentlich vorübergehen wie im Fluge und die euch wirklich ein kleines Dankeschön auch senden für diesen großartigen Einsatz. 6 Männer, 3 Trucks und ganz, ganz viele, die hier in Freiburg und Umgebung gespendet haben. Sachdinge, Geld, es gibt Generatoren, die mitgenommen werden. Und dieser Track ist jetzt, glaube ich, wieder auf dem Rückweg. Und für euch ist hier die James Harmon Band mit dem Helsinki Laundromat Blues aus der CD Bootlegged Live in San Luis Obispo at Wetz Hall. Das Ganze erschien im Mai dieses Jahres, also eine Live-Nummer. 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Man soll die Hoffnung nicht aufgeben.

Zach Harmon and the Drive, Feedback on the Ground. Zwei richtig lange, super ruhige Nummer in meiner gemütsberuhigten Bluesclub-Radio-Sendung habt ihr gerade gehört und die neigt sich dem Ende entgegen. Mir bleibt natürlich der Hinweis auf die nächste Sendung, turnusmäßig in 14 Tagen, am 23. Juli. Dazwischen in der kommenden Woche Donnerstag eine Wiederholung der heutigen Sendung. Aber jetzt könnt ihr euch nochmal so richtig schön zurücklehnen und die Hitze an euch abprallen lassen mit zwei Blues-Nummern, die auch irgendwie für sich sprechen. Ich habe John Primer und Friends mit seiner neuen CD Tribute to Theresa's Lounge, erschienen gerade jetzt im Juni, und davor Albert King mit einer Remastered Version seines Stücks I'll Play the Blues for You. Und das ist mein Motto, was ich auch jede Woche oder jede zweite Woche inzwischen versuche umzusetzen für euch hier bei Radio Dreieckland im Bluesclub Radio auf der 102,3. Ich hoffe, es gelingt ab und zu und ich hoffe, ihr habt eine gute Zeit und ein nicht allzu heißes Wochenende. Ich wünsche euch eine richtig coole Nacht.

Gut gelaunt hängen wir ab zu Anfang dieser neuen Ausgabe von Die Welt ist eine Scheibe bei Radio Dreieckland Freiburg mit dem zeitlos klingenden Kurt Weill und dem eben gehörten Song Zoom 97, in dem es eigentlich um nicht viel außer dem Schreiben des Songs an sich geht. Der Titel des selbstproduzierten neuen Albums unterstreicht die Liebe und Dankbarkeit von Kurt Weill gegenüber seiner Heimatstadt Philadelphia, wo er noch immer lebt und den Großteil seiner Musik aufnimmt. Musikalisch bietet das neue Album Philadelphia's Been Good to Me alles, was Fans an Kurt Weill lieben, nämlich klirrende Gitarren, mitreißende Instrumentalpassagen und Texte, die gleichermaßen frech und sentimental sind. Das neue Kurt Weill Album zeigt einen Musiker, der seinen Wurzeln treu geblieben ist und weiterhin absolut für handgemachte künstlerische Integrität steht. Viele der Albumsongs auf Philadelphia's Been Good to Me überzeugen durch den für Kurt Weill typischen Sprechgesang und sein cooles, warmes Gitarrenspiel. Es gibt manchmal auch etwas Pedal-Steel-Action oder auch ein bisschen Keyboards, was dem verwehten Kurt Weill-Sound aber richtig gut steht. Wirkliche Überraschungen gibt's eigentlich keine. Warum auch? Denn Kurt Weill ist ein Meister seines eigenen Stils und hat auf Philadelphia's Been Good to Me wiederum eine souveräne Songsammlung vereint. Manche der Songs sind etwas straighter gehalten oder weisen eine gewisse Funkiness auf. Viele bauen auf einem sich wiederholenden Riff auf, zu dem Kurt Weill brabbelt und zusätzlich Gitarre spielt. Zusammengehalten von einem klärenden Refrain, wie hier das mit einer tollen Sommerstimmung aufwartende Chance to Bleed, das nur aus einem einzigen Riff besteht und sich anfühlt, wie sich in einen Plüschsessel fallen zu lassen, während die Sonne einem auf die Mütze prasselt.

Einen aufgrund ihres etwas übertrieben wirkenden, speziellen Gesangs herausfordernden Albumauftritt liefert So Amber ab auf dem eindringlichen Songwriter-Debütalbum Eyes Full auf dem US-Indie-Label Matador, von dem gerade eben der schräge Song Dead End Street zu hören war. So Amber hat sich eigentlich als Saxophonistin in der New Yorker Free Jazz Szene einen Namen gemacht. Auf dem Album Eyes Full findet sie allerdings zu ihren Lo-Fi Folk Indie Wurzeln zurück, zur Gitarre und zu ihrer Heimatstadt Kingsport in den Bergen von Tennessee, wo sie aufgewachsen ist, bevor sie mit 17 Jahren nach San Francisco und später nach New York ging. Die Songs auf Eyes Full tragen den rauen Geist der dortigen Landschaft in sich, zwischen schlingerndem Blues und Appalachian Folk. Die oftmals schräg gespielte Gitarre generiert dank atonaler Akkorde und Lo-Fi-Rock-Schrammelanleihen ebenso Aufmerksamkeit wie die eher klassisch ausgerichteten Folk-Songs. So Ambers Gesang sticht heraus dank exaltiertem Stimmeinsatz und einigen ungewöhnlichen Brüchen in der Stimme. In ihren Songs richtet So Amber den Blick auf Menschen aus amerikanischen Kleinstädten, auf Arbeiter und Suchende, jene, die kämpfen und oft übersehen werden. Aufgenommen wurde dieses Album, auf dem Zärtlichkeit und eruptive Energie oft nur einen Herzschlag auseinanderliegen, mit Kevin Hyland an der E-Gitarre und Jim White am Schlagzeug. Allesamt sind sie nochmal zu hören hier bei dem Song Another Time.

Den Traktorstrahl kennen vor allem Trekkies und Science-Fiction-Fans aus verschiedensten Star Trek-Generationen. Wenn ein Raumschiff von einem größeren Raumschiff mittels eines Strahls bewegt wird. Tractor Beam nannte sich der eben gehörte Song von Snail Mail. Das ist das Bandprojekt von Lindsay Jordan, die ihr neues Album Ricochet wiederum auf dem Label Matador veröffentlicht hat. Mit ihrer Mischung aus Alternative-Gitarren-Pop und Slacker-Rock im Stile der 90er Jahre trifft Lindsay Jordan mit Snail Mail hier wiederum voll ins Herz. Auch weil sie gesanglich gelöst, seelenvoll und mit Klarheit agiert. Die volle Weite und Dichte mit einfangender Produktion und die Eleganz beim Integrieren von den Sound zusätzlich belebenden Details tun genauso ihr Übriges wie die hörbare Freiheit bei den immer gitarrenorientierten Arrangements. Während die Vorgängeralben von Snail Mail die emotionalen Turbulenzen junger Liebe dokumentierten, offenbart das dritte Album textlich mehr Tiefe. Die Songs sind geprägt von Selbstreflexion und der stillen Angst, mit anzusehen, wie die Dinge, die man liebt, einem entgleiten. Begleitet wird Snail Mail auf Ricochet immer wieder auch von zusätzlich integrierten Streichern, wie auch hier bei dem Song Light on Your Feet.

Ein ungemein wärmender wie sehnsüchtiger Song, der den Teenager-Sehnsuchtszustand vom Warten auf den Beginn des Lebens beschreibt und vom Starren in den blauen Himmel erzählt. Wishing for Blue Sky mit wunderschönem Streichereinsatz, toller Gitarre und der wie immer die Seele maximal streichelnden Stimme von Finn Greenall, besser bekannt als Fink. Dieser Song lebt von Blue Notes und arabischen Skalen bei den Streichern, neben dem resonanten Klang einer offen gestimmten Akustikgitarre und spielt mit einem souligen Refrain. Ein echter Fink-Klassiker. Vom bewegenden 9. Fink-Album mit dem Titel The City Coming to Erase It All, das ausgestattet ist mit den typischen Vignetten von Fink, der kreisenden akustischen Gitarre, die einen im Bandzusammenspiel in einen Hypnose Zustand befördern kann, gepaart mit dem eindringlichen Finn Greenall-Gesang. Doch irgendwie geht das neue Fink-Album weiter und tiefer, was auch damit zu tun haben mag, dass Finn Greenall sich hiermit in die Tradition authentischer, revolutionärer Künstler aus dem grünen Südwesten Englands einreihen möchte und sich dafür an Michael Chapmans 1970 veröffentlichten Album Fully Qualified Survivor orientierte. Hier jetzt gleich noch ein Song mit Überlänge und gezupfter Gitarre, der es mir angetan hat. Ed O'Brien ist nicht unbedingt der erste Name, der einem in der Besetzungsliste von Radiohead einfällt, aber das tut eigentlich auch nichts zur Sache. Ed O'Brien ist auf alle Fälle mit dem nach einem blauen Schmetterling benannten Blue Morpho ein ziemlich beeindruckendes Soloalbum gelungen, das während des Lockdowns in Wales entstanden ist. Und die walisische Landschaft hatte wohl in der Tat inspirierenden Einfluss auf die tolle Mischung aus hypnotischem Psych-Folk, etwas Jazz, etwas Trip-Hop und Indie-Pop, die sich auch in dem Song Incantations spiegeln.

Gekonnt switcht der Song Picking Dragons Pockets zwischen laut und leise, arbeitet mit Lautmalereien und macht es sich mit einem breit angelegten Refrain bequem. Kantiges Chaos mit eindringlicher Schönheit auszubalancieren, das war schon immer eine der großen Stärken von Modest Mouse. Ja, Modest Mouse sind zurück und dicht dran an dem ungestümen, aufsässigen Indie-Rock-Sound ihrer Anfangstage auf ihrem 6. Album Any Razor and the Mace. Modest Mouse sind die vielleicht letzte große US-amerikanische Indie-Rock-Band, die 90er-Jahre Indie-Rock Anfang der Nullerjahre mit großartigem Songwriting, einem einzigartigen Gitarrensound und der Stimme von Isaac Brock originell zu inszenieren wusste und damit vor allem in den USA sehr erfolgreich war. Das neue Album Any Razor and the Mace der einflussreichen Northwest-Indie-Band ist eine große positive Überraschung. Und ganz nah dran sind Modest Mouse hier an den Anfang der Nullerjahre erschienenen Alben. Und vielleicht ist es umso logischer, dass das neue Album beim bandeigenen Label Glacial Pace und nicht beim Major erscheint. Dazu kommt eine hörbare Souveränität beim Songwriting und beim Umgang mit Hooklines und Melodien beim Gesang und Lautmalereien bei der Gitarre. Das Songwriting ist exzellent, die Ideen geben sich die Hand, die Abwechslung enorm hoch, die Songs besitzen Tiefe und Vielschichtigkeit. Und bei aller bisweilen zutage tretenden Kantigkeit bei den Gitarren sind die Songs enorm griffig und besitzen allerbestes Potenzial für einen Indie-Rock-Sommer-Soundtrack par excellence. Es gibt außerdem hier auch ein paar Anleihen an New Wave und Post-Punk, wie auf den letzten Modest Mouse-Alben auch. Dabei rücken Modest Mouse aber nicht vom typischen Indie-Sound ab. Modest Mouse sind nah dran an der Perfektion hier auf Any Razor and the Mace. Wir hören das poppige, von flirrenden Synthesizer-Sounds und tollem Offbeat-Gitarrenanschlag bestimmte Absolutely Necessary Never.

Absolutely necessary, never. Aber absolut notwendig für einen indie-rockigen Sommer-Soundtrack ist das Album Any Razor and the Mace von Modest Mouse, die auf diesem neuen sechsten Album en masse mitsingen und mit Summen-Melodien integriert haben, aber in Sachen Details dennoch auch sehr experimentell hier unterwegs sind. Bei jedem Hören des neuen Albums offenbaren sich neue Details. Alles schwingt, ist im Fluss und Isaac Brock ist stimmlich in Hochform, hat es prima raus mit seinem nachdrücklichen Umarmungsgesang auf Any Razor and the Mace, von dem gleich noch ein weiterer Song zu hören sein wird. Vorher sagt Götz Adler Adieu nach einer Stunde. Die Welt ist deine Scheibe bei Radio Dreigland Freiburg. Im Anschluss folgt hier bei Radio Dreigland eine weitere Stunde Die Welt ist deine Scheibe mit einem musikalischen Vorausblick auf das Zeltmusikfestival, das in Freiburg vom 15. Juli bis 2. August stattfindet. Jetzt aber vorher noch einmal Träumen mit Modest Mouse, bei dem mit massenweise spacigen Sounds und Schichten hantierenden Song Life is a Dream.

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Und herzlich willkommen beim Magical Mystery Mix. 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Das ist ihr einziger Zusammenhang und zugleich ihre Schönheit. 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

So, liebe Freunde, es ist 22 Uhr und 30 Minuten und ihr hört immer noch den Magical Mystery Mix auf Radio Dreieckland aus Freiburg. 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

Tschüss.

So, liebe Zuhörerinnen und Zuhörer, das war der Magical Mystery Mix mit seinen Geräuschen für Fortgeschrittene. Wie jeden ersten und dritten Dienstag im Monat hier in Radio Dreieckland. Vielleicht hat es euch gefallen, dann könnt ihr uns in 14 Tagen wiederhören. Gleiche Zeit, gleiche Welle. 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Übrigens, wer die Sendung verpasst hat, kann sie häufig noch eine Woche nach der Ausstrahlung nachhören in unserer Mediathek unter www.rdl.de. Verantwortlich für die letzten 60 Minuten und im Studio war Kurt Maninuk, der euch noch einen schönen, ruhigen Abend wünscht.

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0: Herzlich willkommen zum Infomagazin bei Radio Dreieckland. Ihr hört die Ausgabe vom 17. Juli 2026 und das sind die Themen. Aufgrund von gleichgeschlechtlicher Liebe. Angel N droht der Tod. Sie soll bereits kommenden Montag nach Uganda abgeschoben werden. Palantir ist in Freiburg nicht willkommen. Es gab einen fragwürdigen Auftritt auf der Freiburger Messe und lautstarke Kundgebungen dagegen. Frankreich. Der Waffeneinsatz durch die Polizei soll grundsätzlich als gerechtfertigt gelten. Und jedes bisschen hilft, sagt Olli auch nach 30 Jahren Aktivismus. Ein Interview. Das erwartet euch in der kommenden Stunde.
1: Es gibt ja zwei Optionen, beide machen Stress. Eine

0: tragen, nur halt etwas später.
1: Seit dem 19. Mai sitzt die 26-jährige Angel N. in Abschiebehaft in Hof im Nordosten Bayerns. Am kommenden Montag, den 20. Juli, soll sie nach Uganda abgeschoben werden. Und das, obwohl sie als lesbische Frau sehr gefährdet sein könnte. Über den Fall haben wir mit Julia Serdarov von der Geflüchtetenberatung Letra gesprochen. Letra hat ihren Sitz in München und bietet Beratung und Begleitung von lesbischen und bisexuellen Frauen, Sternchen sowie nicht-binären Personen in und nach dem Asylverfahren an.
2: Wer ist Angel N.?
3: Ja, Angel ist eine junge Frau, die einfach schon sehr jung, also Anfang 20, aus Uganda geflüchtet ist, da ihr Leben dort nicht sicher ist und da sie dort aufgrund ihrer sexuellen Identität nicht frei und sicher leben konnte. Sie ist dann nach Deutschland geflüchtet, hat dann hier erstmal Asyl beantragt, hat angefangen, die Sprache zu lernen, hat versucht, sich zu integrieren, hat dann auch irgendwann ihre jetzige Partnerin Conslade kennengelernt, die sich ja jetzt auch per Social Media in mehreren Appellen auch an die Öffentlichkeit gewandt hat und um Unterstützung gebeten hat. Und irgendwann im Herbst letzten Jahres hat Angel und haben wir gemeinsam gemerkt, dass in ihrem Fall irgendwas nicht stimmen muss, weil sie dann irgendwann wurde ihr der Ausweis entzogen und sie hatte aber nie irgendeine Information über ihr Asylverfahren bekommen. Sie hatte dann nochmal versucht, auch mit einem leider sehr schlechten Anwalt, der ihr nur das Geld aus der Tasche gezogen hat, hat sie dann nochmal versucht herauszufinden, was der Verfahrensstand ist und hing da wirklich über mehrere Wochen hin in der Luft, bis sie dann mit unserer Hilfe den Anwalt gewechselt hat und irgendwann dann klar war, dass sie bereits im Juli letztes Jahr einen Ablehnungsbescheid vom Bundesamt bekommen hat, vom BAMF, den sie aber nie erhalten hat bei ihrer Postadresse und somit hat sie die Klagefrist verpasst. Weil dass Menschen in unserer Beratung, also queere, lesbische Frauen, vom Bundesamt abgelehnt werden, ist leider überhaupt keine Ausnahme. Aber die Menschen haben dann über das Klageverfahren einfach nochmal eine zweite Chance. Und diese Chance wurde Angel genommen, weil sie diesen Brief nicht erhalten hat.
2: Ein Problem, was es immer wieder gibt, dass Geflüchtete Zugang zur auch guten Rechtsberatung zu Anwältinnen und Anwälten haben. Das wäre auch so ein bisschen schon die Antwort zumindest teilweise vorweggenommen auf meine nächste Frage, die so ein bisschen wäre, warum das BAMF denn trotz der Verfolgung

0: die von den Menschen erwartet wird, die ja erst meistens seit wenigen Wochen in Deutschland sind und wo dann wirklich erwartet wird, dass sie in einem hochgradig reflektierten Maße chronologisch geordnet, also das heißt die Traumata nicht außen vor gelassen und dann aber möglichst auch nicht emotionslos, sondern auch mit den entsprechenden Gefühlen und Details gespickt von ihrer Verfolgungsgeschichte und von ihrem Coming Out, also von dem inneren Coming Out erstmal berichten. Und das ist eine wahnsinnig große Hürde, die einfach die meisten Menschen nicht schaffen. Und somit werden die meisten unserer KlientInnen und die meisten LGBT-Geflüchteten, würde ich sagen, in Bayern einfach als unglaubwürdig abgestempelt.
1: Und da muss man dann wahrscheinlich dazu sagen, dass das Ganze einfach eine krasse, die Asylanhörung, eine krasse Stresssituation ist gegenüber völlig unbekannten Behörden.
0: Absolut, absolut. Und es ist natürlich auch eine sehr hierarchische Situation. Die Menschen sind nach wenigen Wochen, wo sie ihr ganzes Leben lang in einer Gesellschaft gelebt haben, in der sie von staatlichen Behörden verfolgt wurden, sind sie dann nach wenigen Wochen, finden sie sich in einem Büro mit einem Sachbearbeiter vom Bundesamt vor, wo sie gegenüber einem staatlichen Angehörigen über tiefste innere Gefühle und Prozesse sprechen müssen, was ihre sexuelle Identität angeht, wo sie ja ihr ganzes Leben lang abgespeichert haben, gegenüber staatlichen Behörden muss ich mich verstecken und das ist eine Gefahr. Das ist fast, das grenzt an Unmöglichkeit, was das Bundesamt da von queeren Geflüchteten verlangt.
1: Was würde Angel drohen, wenn sie nach Uganda abgeschoben würde?
0: Also wir befürchten wirklich das Schlimmste. In Uganda wurden ja vor einigen Jahren unter Museveni, unter dem derzeitigen Präsidenten, auch nochmal die Gesetze, was LGBTs angeht, erneut verschärft. Und Menschen können dafür ins Gefängnis wandern oder sogar letztendlich getötet werden. Und das ist einerseits die staatliche Verfolgung und auf der anderen Seite aber ist die gesellschaftliche Ächtung immens. Und die Selbstjustiz, die Gemeinschaften dort ausüben, der viele auch unserer Klientinnen Opfer geworden sind, wo Dorfgemeinschaften sich als Mob zusammentun und Menschen Gewalt antun oder sogar ermorden, das ist auch ein riesiges Problem. Abgesehen einfach von dem Leben sozusagen in the closet, also immer das eigene Innerste immer verstecken zu müssen, nie die Person sein zu können, die man eigentlich ist.
1: Angel ist nun aktuell also in der Abschiebehaft Anstalt Hof. Ihr droht die Abschiebung und zwar wohl Berichten zufolge schon am Montag. Was kannst du dazu sagen, wie es ihr aktuell geht?
0: Ja, also heute wird sie nochmal von ihrer Partnerin, nochmal von Consulate besucht. Die beiden werden sich jetzt eben nochmal sehen. Gestern erst hat Angel tatsächlich erfahren, dass die Abschiebung für Montag geplant ist, weil wir sie vorher nicht erreichen konnten. Und sie war natürlich am Boden zerstört. Ich habe ihr natürlich gesagt, dass es sehr viel öffentliche Aufmerksamkeit gibt, dass wir noch alles versuchen, was geht. Aber sie war natürlich am Boden zerstört und sie hat einfach riesige Angst, nach Uganda zurückgehen zu müssen, weil sie dort einfach de facto in Gefahr schwebt. Und wenn man sich anschaut, wie oft Consulate, also ihre Partnerin, diese 3,5-4 Stunden von München nach Hof mit den Regionalzügen jetzt die letzten Wochen gefahren ist, die ist bei den Gefängniswärtern schon namentlich bekannt. Wenn ich sie für sie da anrufe und einen Besuchstermin bei Angel ausmache, müssen die gar nicht mehr den Namen notieren, weil sie schon so kennen. Wo ich mich frage, was für Beweise braucht das Bundesamt denn noch, also als das tatsächlich eine Beziehung ist.
1: Welche Chancen seht ihr noch für Angel?
0: Ich hoffe natürlich schon auf den öffentlichen Druck. Also wir haben ja eine Online-Petition gestartet, die halt wirklich innerhalb von kurzer Zeit durch die Decke gegangen ist. Da ihr könnt einfach mal auf letra.de, also letra.de schauen. Da werdet ihr die ganz oben sehen und auch auf unserem Social-Media-Kanal. Aber das heißt, sehr viele Menschen schauen da geradeaus drauf. Einige Bundestagsabgeordnete sind auch mobilisiert. Also das heißt, bis Montag nicht vorbei ist, will ich auch nicht die Hoffnung verlieren, dass dieser öffentliche Druck vielleicht doch noch zu einem Abschiebestopp führt.

0: Dann abschließend, was wären eure Forderungen im Fall von Angel in Richtung BAMF?
1: Die Forderungen wären, dass sie jetzt einfach nochmal die Chance hat auf ein faires Klageverfahren, was in Freiheit stattfindet. Weil die letzte Anhörung, die das BAMF dann nochmal gemacht hat, hat sie ja auch in Haft durchgeführt. Und das sind ja Umstände, wo sie keine Vorbereitung von einer unabhängigen Rechtsberatung oder von uns oder von ihrem Anwalt bekommen konnte. Und dann ist klar, dass da dann nochmal eine Ablehnung kommt. Das heißt, unsere Forderung ist letztendlich ans Innenministerium, dass Angel freigelassen wird und dann, dass dieses Klageverfahren, was ja jetzt auch noch läuft, dass sie das einfach, dass sie sich da in Freiheit darauf vorbereiten kann.
2: Auf unserer Webseite verlinkt bei diesem Beitrag gibt es eine Petition bei Campact unter dem Titel Angel N droht der Tod. Stoppt ihre Abschiebung nach Uganda jetzt.
3: Die andere Möglichkeit bedeutete schon heute Stress mit der Polizei und den ganz besonders Deutschen.

0: der Idee.
1: Beim Capsule Innovation Festival auf der Freiburger Messe hat am Donnerstag ausgerechnet das US-Unternehmen Palantir einen Platz auf einem Podium erhalten. Das Unternehmen entwickelt Software, mit der Polizei, Geheimdienste und Militär riesige Datenbestände zusammenführen und auswerten können. KritikerInnen sehen darin eine zentrale Infrastruktur für Überwachung, staatliche Kontrolle und Verfolgung. Bereits ab 17.30 Uhr protestierten AnarchistInnen auf dem Messegelände. Sie verteilten Flugblätter gegen den Palantir-Auftritt und konnten innerhalb der folgenden Stunde sämtliche Exemplare an Besucherinnen und Besucher verteilen. Ab 18 Uhr kamen VertreterInnen verschiedener K-Gruppen zur Messe. Nachdem die Polizei diesen zunächst den Zugang auf den Platz vor dem Eingang zur Veranstaltung verwehrte, konnte schließlich eine Kundgebung mit rund 60 Teilnehmenden stattfinden. In mehreren Redebeiträgen wurde scharfe Kritik an Palantir, seiner Rolle im Überwachungsapparat und an der Einladung durch die städtische Messegesellschaft geäußert. Vor Ort war die Freiburger Polizei mit mehreren Mannschaftswagen sowie Beamten des Staatsschutzes präsent. Trotz der umfangreichen Polizeipräsenz gelang es, Flugblätter auch innerhalb der Messehalle an Besucherinnen und Besucher zu verteilen. Bereits im Vorfeld hatte der Chaos Computer Club Freiburg die Einladung von Palantir in einem offenen Brief sowie bei Radio Dreieckland im Interview kritisiert. Dass die städtische Messegesellschaft dem international massiv umstrittenen Überwachungskonzern eine Bühne bietet, bleibt damit auch über den gestrigen Protest hinaus politisch in der Kritik. Und über den Auftritt von Palantir gestern auf der Freiburger Messe beim Capsule Innovation Festival und den Protest dagegen gesprochen haben wir mit Sebastian Müller, ehemaliger Freiburger Stadtrat, der in der Vergangenheit auch die Petition gegen die Nutzung der Software Gotham von Palantir in Baden-Württemberg initiiert hatte und der den Palantir-Auftritt beobachtet hat.
2: Erst einmal zum Capsule Innovation Festival. Was war dein Eindruck von diesem Festival?
3: Ja, das Ganze ist so ein bisschen eine Art Versuch, Republika in Berlin ohne Zivilgesellschaft und ohne einen Veranstaltungsort, der Atmosphäre hat, nachzubauen oder nachzumachen. Anwesend waren sehr viele Menschen aus Wirtschaft, Start-up, IHK, Badenova, Stadtverwaltung, die, ich hatte den Eindruck, häufig auch die Tickets gar nicht selber bezahlt haben, sondern von ihren Arbeitgebern bezahlt bekommen haben. Es gab verschiedene Bühnen, die so ein bisschen daran krankten, dass dann auf der Hauptbühne was los war und die auch das mit Ton gemacht haben auf der Hauptbühne, man das dann überall hörte. Es gab so eine Art labyrinthartige Vorstellung von verschiedenen Startups. Vielleicht spannend hervorzuheben, ist da ein Startup, das eine ganze Hausarztpraxis in so eine Art Arztkoffer oder Arztrucksack gepackt hat, damit der unterwegs sein kann da und alle Diagnostikmöglichkeiten hat und das vorstellte. Es gab ein Startup, das irgendwie aus Zellen, also Milch nicht aus einer Kuh macht, sondern aus Zellen im Labor. Das Thema Drohnen schien relativ wichtig zu sein, generell scheint man irgendwie die Meinung zu sein, dass Drohnen irgendwie für Modernität stehen. Das schlug sich auch so ein bisschen im Design wieder. Das war so eine Mischung aus Schwarzwald-Motiven. Man könnte fast sagen Schwarzwald-Kitsch, also Frau mit Bollenhut, die dann eine VR-Brille trägt, um Drohnen zu steuern oder so ähnlich. Das war ein häufig verbreitetes Motiv.
2: Die schöne neue Schwarzwaldwelt und dazu scheint auch Palantir oder solche Überwachungssoftware zu gehören. Und weil ein Palantir-Vertreter eingeladen war, gab es auch draußen vor der Messe Protestveranstaltungen. 60, 70 Menschen sollen dort protestiert haben.
3: Genau, da gab es zwei Gegendemos. Das muss man auch erstmal schaffen, dass man für ein Startup-Festival zwei Gegendemos bekommt. Die eine war aus der eine anarchistische Szene oder anarchistische Gruppe. Die andere waren aus diesem Umfeld Palästina spricht, Tadamum. Als ich da davor stand und mir das angeguckt habe, kam die Freiburger Landtagsabgeordnete Nadine Senkarst vorbei, hat allerdings mit keinem der Protestierenden irgendwie gesprochen, sondern nur die Polizei gefragt, warum denn die da Palästina-Flaggen dabei hätten, was denn das mit Palantir oder sonst wie zu tun hätte. Auch
2: Hat auf
3: die.
2: jeden Fall insofern zu tun, als die israelische Armee ja durchaus die Software von Palantir nutzt, um vermeintliche Hamas-Aktive zu finden und dann diese Häuser zu beschießen mit einer nicht allzu niedrigen Fehlerquote, zumindest was dann auch betroffene Zivilisten angeht. Insofern gibt es
3: Genau,
2: zumindest diesmal natürlich durchaus eine gewisse Verbindung zum Palästina-Thema.
3: die Fehlerquote ist übrigens so, dass man, das ist eine bewusste, auch politische Entscheidung ist, nicht nur Ziele zu treffen, wo man sagt, man ist sich sehr, sehr nahezu absolut sicher, sondern man ist da, es ist einem da, glaube ich, relativ egal, sobald das da hinreichend in irgendeine Richtung geht, macht man da die Häuser kaputt.
2: Ja, soweit zum Protest
3: Genau.
2: draußen. Und wie hat sich denn jetzt drinnen der Palantir-Vertreter gegeben?
3: Ja, der Vortrag fand abend oder nachmittags statt. Das war sozusagen der letzte, nachdem es dann zur Party überging. Da war schon irgendwie das Festival für die meisten Leute halb vorbei. Das war nur noch halb voll. Auch dieser Vortragssaal war halb voll. Auf dem Podium waren eine Vertreterin von Schwarz-Digits, jemand von AWS, von einem deutschen Startup noch jemand und der Herr Bowman von Palantir. Was zunächst mal heraussprach, war, dass der Herr Bowman gar nicht viel sagte. Also so die Haupt, es war jetzt auch kein besonders gut moderiertes Panel, es waren da 4 Leute drauf. Da gab es eine Moderatorin, die selber sagte, sie hätte keine Ahnung von dem Thema inhaltlich. Und auch so ein bisschen überfordert war dadurch, dass zum Beispiel, als der Herr Bowman auf die Bühne kam, das war so eine Szene, wo Leute, die auf die Bühne kommen, angeklatscht werden. Und ich saß relativ weit vorne und ich habe ihn halt nicht angeklatscht, sondern angebuht. Und dann guckte sie ganz böse ins Publikum und sagte, also es dürfe doch hier, sei ja wohl völlig dass das überhaupt nicht ginge, dass man jetzt ja buht und sollte doch hier jeder die Möglichkeit haben, sich auszudrücken. Das sehr lustig war, weil bei keinem der Panels, also die es da gab, da gab es ja ganz viele, war irgendwie vorgesehen, dass es danach oder währenddessen irgendwie Fragen aus dem Publikum gab, sondern es war immer nur so, die Menschen tragen vor und dann ist das Ganze vorbei. Versuchte dann so 4 Fragenkomplexe zu stellen, wobei es dann nie eine konkrete Frage gab, sondern sie immer relativ, das Moderatorin immer relativ Dinge sagte, es war auch auf Englisch, das schien auch für einige so ein bisschen ein Problem zu sein, die da sprachen, weil also außerdem Herrn Bowman, glaube ich, kamen alle aus Deutschland. Und der bekam dann schon deutliche Widerworte von der Frau von Schwarz-Digits zu hören. Jetzt ist es so, Schwarz-Digits ist natürlich ökonomisch genau auf der Gegenseite aufgestellt. Das Panel ging ja darum, um digitale Souveränität. Und da kann man natürlich als Schwarz-Digits schon relativ deutlich sagen, dass zum Beispiel 70% des Cloud-Markts von 3 großen US-amerikanischen Firmen beherrscht wird, was ein Problem wäre. Da sagt natürlich der von AWS und Palantir, also US Cloud Act zum Beispiel, das ist überhaupt kein Thema. Wir haben ja alles Datenzentren, also Rechenzentren in Europa, da arbeiten nur Europäer, da ist das alles also GDPR, das ist ja diese europäische Datenschutzverordnung, compliant, da kann auch gar keiner gegen verstoßen und so. Und da hat die Frau von Schwarz-Digits schon sehr auf so einer wirtschaftlichen Ebene, auf Business-Ebene schon sehr deutlich dagegen gehalten, sehr fachlich, sehr sachlich auch und immer mal wieder auch gesagt, dass da alles nicht so stimmt. Der Herr Bowman sagte dann irgendwann, redete, das fand ich sehr lustig, von Palantir-related Provocations, die er da jetzt mal richtigstellen müsste. war dann aber auch nicht sehr effizient. Das war dann, er sagte dann auch nicht super viel auf diesem Podium. Am Ende gab es dann noch so eine Nachfrage, auf der er dann Palantir darstellte als sozusagen ein Unternehmen, das für Betterment of Humanity arbeitete und irgendwie erklärte, was die alles Tolles und Ethisches machen. Und da habe ich dann einfach aus dem Publikum heraus nochmal gesagt, dass ich das für eine Lüge halte und dass sie zum Beispiel ja auch für ICE, die Software, also ICE ist die amerikanische Einwanderungsbehörde, ja Software erstellt haben, die ganz konkret dazu sorgt, um eben Menschen, dass man Menschen deportieren kann. Das war dann, da war dann weniger er irgendwie verstört, sondern die Moderatorin, die also das überhaupt nicht gut fand, dass er da mit sowas konfrontiert wird. Es gab dann aber auch für diese Intervention Szenenapplaus. Das war übrigens das einzige Mal, dass da Leute geklatscht haben.
2: Also man hat jetzt von der FETM nicht dafür gesorgt, dass das jetzt eine gut moderierte Veranstaltung war, wo dann auch wirklich Kritik vorgesehen war.
3: Nee, das glaube ich ist ja, war bei keinem der Themen.
2: Weil du das jetzt gerade genannt hast, vielleicht auch eine Nachfrage noch, Schwarz-Digis, das ist vielleicht jetzt nicht jedem bekannt. Was ist das für ein Unternehmen?
3: Schwarz-Digis ist im Grunde, das gehört zur Lidl-Gruppe, also denen gehört DM, Lidl und ich glaube noch irgendein Markt. Und die haben vor einigen Jahren einen Teil aufgemacht, der sich sehr stark mit Cloud-Themen beschäftigt. Die sind auch im Gespräch, quasi die baden-württembergische Palantir-Alternative zu programmieren, zu konstruieren. Interessanterweise war Nadine Senkars dann auch im Publikum und hat sich genau das angehört. Es war auch das einzige Panel, was sie wohl an diesem Tag irgendwie besucht hat. Genau, also das ist ein sehr großes Unternehmen, kennt man gar nicht unbedingt so sehr, aber macht, ist glaube ich einer der größeren europäischen Anbieter auch auf dem Cloud-Markt. Genauso wie also Amazon, die haben auch eine große Cloud-Computing-Abteilung, hat bei beiden damit zu tun, dass scheinbar, wenn man große Retail-Unternehmen, also so Supermärkte oder solche Dinge betreibt, man dann immer groß auch Bedarf an Computern hat und man kann sich das einkaufen, man kann sich es aber auch selber aufbauen und selbst betreiben.
2: Hast du mit anderen Personen aus dem Publikum nach dem Panel gesprochen, wie sie jetzt diese Veranstaltung mit Palantir fanden?
3: Ja, es war zum einen Grünstadtrat Timothy Sims da, der das jetzt auch nicht so besonders spannend fand. Dann gab es noch eine Frau, die meinte, sie sei Software-Ingenieurin und die den Chaos Computer Club dann kritisierte, warum er nichts gegen das KI in den Rheinmetall-Panzern täte. Und zwei junge Menschen aus einem Startup, das die Batterien von Scootern, also diesen E-Scootern, recycelt. Ich muss sagen, ich fand diesen einen Vorwurf etwas seltsam. Es gab durchaus auch ein Panel zu Defense Technology, also ja, am Vormittag. Das war jetzt aber auch nicht so, dass da wurde zwar diskutiert, was kleine und mittlere Unternehmen und Startups, die für Verteidigung Waren produzieren wollen, für Probleme haben und wie sich das verändert hat. Das war jetzt aber nicht irgendwie so, dass das, also ich glaube, jeder, der da reingeht, weiß, um was es sich tut und da wurden jetzt auch keine krassen neuen Sachen gesagt. Ich war am Nachmittag nochmal in einem Panel, da ging es um Cybersecurity und Resilience. Da wurden auch von den vortragenden Unternehmen ganz Dinge gesagt, die auch alle stimmten, sehr okay waren, für Open-Source-Software geworben. Also das, sagen wir mal, wäre ein relativ langweiliges Festival, auf dem sich Unternehmensvertreter gegenseitig Vorträge halten und vernetzen, wenn man nicht diesen komischen Ausrutscher gemacht hätte und ein Panel mit dem Herrn Bowman von Palantir hat, das dann auch noch so ein bisschen am Thema vorbeiging, weil da hatte auch die Frau von Schwarz-Digis recht, richtig recht. Das Thema Palantir ist ja nicht primär eins der digitalen Souveränität, sondern ist ja eins, was ist das eigentlich für ein Unternehmen, für was wird diese Software gemacht und bewusst gemacht und was ermöglicht sie auch? und was hat eigentlich auch das Unternehmen für einen, ich will fast sagen, verfassungsfeindlichen Hintergrund. Und dann, glaube ich, hier in der zweiten Reihe das Thema, dass natürlich, wenn ich Palantir-Software verwende, ich selber nicht digital souverän bin.
2: Dann abschließend, was wären deine Forderungen für die Zukunft bei einem solchen Festival in Richtung FETM und IAK?
3: Ja, ich glaube, die Angst, die man auch so ein bisschen ab und zu überhörte, wenn da so Leute von den Veranstaltern an einem vorbeiliefen, diese große Angst, in irgendwie kontrovers und politisch zu sein, die hat jetzt genau das erreicht, was man vermeiden wollte, nämlich, dass man hochkontrovers und politisch ist und dass in der Medienberichterstattung des SWR, nicht des der Badischen Zeitung, die scheinen ja mit Festivalveranstalter gewesen zu sein und haben einen Artikel, der sich fast schon wie die Pressemitteilung des Veranstalters veröffentlicht, dass man jetzt ein Festival hatte, bei dem es nur darum ging, dass man Palantir eingeladen hat in der ganzen Berichterstattung. Und da würde es mich doch freuen, wenn man vielleicht in Zukunft mal überlegt, ob es nicht interessanter, spannender und vielleicht auch zielführender wäre, wenn man auch die Zivilgesellschaft in solche Festivals einbezieht und auch in die Panels einbezieht und vielleicht auch auf Panels diskutiert und Fragen aus dem Publikum zulässt.
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0: Verein oder so ein Quatsch.
1: In erster Lesung hat die französische Nationalversammlung einem Gesetz zugestimmt, das festlegt, dass der Gebrauch von Schusswaffen durch die Polizei grundsätzlich als Notwehr oder Nothilfe anzusehen ist. Die Zustimmung auch durch den Senat gilt als sicher. Unser Frankreich-Korrespondent Bernhard Schmid erklärt im Folgenden, wie das neue Gesetz faktisch die Möglichkeiten von Opfern von Polizeigewalt bzw. ihren Angehörigen beschneidet, einen Polizisten oder eine Polizistin wegen ungerechtfertigter Polizeigewalt vor Gericht zu ziehen.
2: Ist das nicht wunderbar, diese mühsame Wahrheitsfindung vor den Gerichten? Wird das nicht sehr erleichtert dadurch?
3: In diesem Fall ja. Also grundsätzlich handelt es sich um eine Form der Unschuldsvermutung, wie bei normalen Justizsubjekten, also Individuen, auch richtig ist. Also die Unschuldsvermutung gegenüber einer Anklage ist erstmal in einem Rechtsstaat richtig. Nur eben gegenüber staatlichem Handeln, Staatsorganen, die ja durch Polizisten und Polizistinnen und Mitglieder der Gendarmerie repräsentiert werden, galt das bislang nicht oder gilt immer noch nicht, da das Gesetz, das du erwähnst, ab 7.7. dieses Jahres in erster Lesung aber noch nicht definitiv verabschiedet ist. Also bislang gilt zwar für Individuen die Unschuldsvermutung, aber für den Einsatz bewaffneter Staatsorgane gilt, dass der Staat diesen Einsatz rechtfertigen muss, das heißt die Beweispflicht trägt. Diese Beweislast wird umgekehrt. Es ist also nicht unmöglich, unrechtmäßigen Einsatz der Waffe zu beweisen, aber die Beweislast liegt im Falle von Polizeigewalt unter Schusswaffengebrauch bei den Opfern dieses Schusswaffeneinsatzes. Das ist eine lange, seit langem im politischen Raum erhobene Forderung, eine oft polemisch vorgetragene Forderung, die in den 1980er Jahren in den Wahlprogrammen des damaligen Front National, also der extremen Rechten, auftauchte. Der Front National ist die Vorläuferpartei des jetzigen Rassemblement National. Das war eine Forderung, die bislang immer für Polemik sorgte, die aber nun in einem Stimmbündnis von Macron-Lager, also regierenden Wirtschaftsliberalen oder regierungsnahen Wirtschaftsliberalen und mit dem Rechtsspektrum, Konservativen, in Gestalt der Partei der Republikaner, einer ihrer Abgeordneten hatte das im Übrigen eingebracht, und der extremen Rechten angenommen worden ist. Das ist nicht das erste Mal, dass Macron-Unterstützer und Unterstützerinnen konservativ und rechtsextrem zusammen abstimmen. Das erste Mal, und auch damals betraf eine Kernforderung der extremen Rechten oder bisherige Kernforderung der extremen Rechten, war das der Fall am 19. Dezember 2023 bei der Annahme der Loi Darmanin, also des Gesetzestextes des damaligen Innenministers, jetzigen Justizministers Gérald Darmanin, der im Übrigen auch die Vorlage jetzt unterstützt hat, da ging es also 2023 um Ausländergesetz, um eine Novelle im Ausländergesetz, eine Verschärfung des Ausländerrechts, die dann am 26. Januar 2024 zum Gesetz wurde, auch im Jahr 2025 und 2026 beim Kampf gegen sogenannten Sozialbetrug und bei der Umkehr des Antisemitismusbegriffs, der völlig abgewälzt wird auf kritische Stellungnahmen zur israelischen Politik, stimmten Konservative und also andere rechte bürgerliche Konservative und Rechtsextreme zusammen. Also schon bei politisch heißen Themen und nicht etwa beim Tarif der Briefmarke, bei rein technischen Fragen, auch das ist keine rein technische Frage, aber sagen wir mal eine Frage weniger brisanter politischer Natur. Zum zweiten Mal nach der Annahme des verschärften Ausländergesetzes im Dezember 2023, es wurde dann, wie erwähnt, Ende Januar 2024 zum Gesetz, nachdem das Verfassungsgericht sich ausgesprochen hatte. Zum zweiten Mal nach der damaligen Episode vor knapp 3 Jahren wird eine Kernforderung oder zumindest ein Kernthema der extremen Rechten vom Gesetzgeber behandelt mittels eines Stimmbündnisses aus rechten bürgerlichen, liberalen, konservativen, wirtschaftsliberalen, konservativen und rechtsextremen. Das verdient schon festgehalten zu werden. In der Sache wird diese Unschuldsvermutung, in dem Fall von Staatsorganen, oder diese Unterstellung von Notwehr oder Nothilfe, also Notwehr ist, wenn die Person, die schießt, sich selbst verteidigt, Nothilfe ist, wenn die Person, die schießt, fremdes Leben oder ein fremdes Rechtsgut schützt.
2: Also ein Attentäter fährt mit dem, zum Beispiel sagen wir mal, mit einem Lastwagen in eine Menschenmenge und ein Polizist schießt auf ihn, um den Lastwagen zu stoppen.
3: Das wäre bislang schon absolut gerechtfertigt gewesen, juristisch, meines Erachtens auch in jeder Hinsicht menschlich, politisch, gesellschaftlich. Also wenn ein LKW, du sprichst nicht ins Leere, das ist vor genau 10 Jahren passiert, also heute vor 10 Jahren und 2 Tagen in Nizza am 14. Juli 2016, da fuhr ein wahrscheinlich psychisch gestörter tunesischer Attentäter Boudjelal in die Menschenmenge und tötete 86 Menschen und über 200 wurden verletzt. Der wurde aufgehalten, weil durch ein Mitglied der Polizei zielsicher auf die Fahrerkabine gefeuert worden ist. Daran ist weder juristisch noch in sonstiger Hinsicht etwas auszusetzen. Der wurde dadurch gestoppt und wäre er früher durch einen Todesschuss gestoppt werden, wäre es besser gewesen, wenn mehr Menschen überlebt hätten. Daran gilt es nichts auszusetzen. Das wäre auch bisher, da werden dann Ermittlungen aufgenommen, weil ein polizeilicher Todesschuss abgegeben worden ist. Da wird dann der Polizist oder die Polizistin angehört zu den Bedingungen des Schusswaffeneinsatzes und dann wird festgestellt, ob das sich deckt mit den Beobachtungen am Tatort. In dem Fall wurde das dann nach kurzer Zeit eingestellt, das Verfahren gegen das Polizeimitglied, weil natürlich auf der Hand lag, dass in diesem Fall der Schusswaffeneinsatz rechtmäßig war. Und auch ich habe daran nichts auszusetzen, an dem, der diesen Attentäter stoppte, indem er ihn tötete. Der war anders nicht aufzuhalten. Also man kann nicht nur, man hat inzwischen auch Überlegungen getroffen, dass sowieso die Zufahrt zu solchen Festörtlichkeiten, es ging ja damals um das Feuerwerk am Nationalfeiertag am 14. Juli 2016, nicht so einfach mit dem LKW befahrbar sein soll, sondern da werden inzwischen...
2: Jetzt habe ich mit meinem Beispiel uns etwas vom Thema abgebracht. Es gibt ja auch sehr viele Fälle, wo Polizei Schusswaffengebrauch genau mehr als kritisch zu sehen ist.
3: Genau darum geht. Und deswegen soll uns nicht der Blick auf das Beispiel, wo es damals schon juristisch einwandfrei gewesen wäre und auch künftig noch mehr juristisch einwandfrei sein wird, deswegen soll uns nicht den Blick verstellen. Das sind sicherlich unserer beiden Ausführungen auf die tatsächlich problematischen Beispiele. Das Gegenbeispiel wäre der 27. Juni 2023, der Tod von Nahil Merzouk am Steuer eines polnischen Leihwagens, den er nicht hätte fahren dürfen, weil er 17 war, in Nanterre. Ein Todesschuss, der diesen 17-Jährigen traf, offenkundig ohne, dass der feuernde Polizist tatsächlich in Gefahr gewesen wäre. Er hat behauptet, er habe auf das Auto feuern müssen, weil er sonst auf Polizeiangehörige draufgefahren wäre. Die Justiz folgte dem aber nicht. Die Justiz eröffnete also auch ein Ermittlungsverfahren gegen den Polizisten, der früher auch als Soldat in Afghanistan war und Rambo Bilder davon veröffentlicht, also jemand mit einer entsprechenden Mentalität der Schütze. Gegen den Todesschützen wurde ja ein Ermittlungsverfahren eingeleitet. Und zeitweilig wegen Mordes, dagegen gab es dann einen Aufstand seitens der Polizeigewerkschaften. Die Justiz hat später umqualifiziert in Totschlag ohne Absicht. Es gibt da noch über die rechtliche Qualifikation, ob Totschlag mit Absicht, Mord, Totschlag ohne Absicht, gibt noch Debatten. Aber jedenfalls, es gibt eine Anklage gegen diesen Polizisten. Die Anklage wurde natürlich dadurch ermöglicht oder erleichtert, dass sofort ein Ermittlungsverfahren aufgenommen wurde und dass dessen Erklärung über die Notwendigkeit des Schusswaffeneinsatzes nicht überzeugte. Künftig würde ein solches Ermittlungsverfahren nicht automatisch eingeleitet, sondern die Opfer müssten ein Verfahren anstrengen. Das läuft dann so, die Opfer stellen eine Strafanzeige, die wird zunächst bei der Staatsanwaltschaft eingereicht, also über die Polizei oder auch direkt per Einschreibebrief bei der Staatsanwaltschaft. Die hat dann 3 Monate Zeit. In der Zeit kann man noch nicht als Nebenkläger auftreten, außer im presserechtlichen Verfahren, aber das steht auf einem anderen Blatt. In normalen strafrechtlichen Verfahren, die nicht im Presserecht stehen, das Presserecht ist ausgelagert in ein anderes Gesetz, hat die Staatsanwaltschaft selbst 3 Monate Zeit, um zu ermitteln. Wird die Staatsanwaltschaft in den 3 Monaten nicht tätig oder stellt sie das Verfahren ausdrücklich ein, dann kann man als Nebenkläger einen Untersuchungsrichter, eine Untersuchungsrichterin einstellen und hat dann eigene als Nebenklagepartei eigene Verfahrensrechte. Man kann dann Anträge stellen, Beweisanträge. Das heißt, man ist dann selbst Verfahrenspartei. Das ist man aber während der Zeit, in der die Staatsanwaltschaft entweder noch ermittelt oder noch so tut als ermittelt oder noch nicht mitgeteilt hat, dass sie nicht ermittelt und einstellt. Während der ersten 3 Monate hat man diese Rechte nicht. In so einem Fall wird es aber schwierig, nach 3 Monaten noch die genauen Beweise zu ermitteln, weil nehmen wir an, ich trete als Nebenkläger auf, weil, was weiß ich, meine Schwester erschossen worden ist. Ich stelle diese Strafanzeige, da passiert aber nichts. Gut, es gibt Sonderverfahren zur Beweismittelsicherung, aber die sind kompliziert, aber im normalen Verfahren habe ich sozusagen nach 3 Monaten das Initiativrecht, wenn ich dann eine kurzfristige, das heißt als Nebenkläger auftrete. Aber bis dahin lassen sich doch die Bremsspuren am Ort nicht mehr ermitteln. Weil die Polizei behauptet, der fuhr mit hoher Geschwindigkeit an und der Polizist musste sich retten, weil er vor dem Auto stand. Da müssten ja Bremsspuren auftreten. Nach 3 Monaten kann ich die nicht mehr ermitteln. Was ich auch machen kann, aber das hängt dann mit vom Innenministerium ab. Wenn ich also jetzt Hinterbliebener eines Opfers bin, das heißt, wenn jemand aus meiner Familie erschossen worden wäre, und ich zweifle an der Polizeiversion des Tathergangs hege, dann kann ich die IGPN, also die Generalinspektion der Nationalen Polizei, anrufen. Die untersteht nicht direkt der Polizeihierarchie, untersteht aber parallel zu ihr dem Innenministerium. Das heißt, sie ist dem Innenministerium angegliedert, ohne direkt an Befehle der Polizeidirektion, der Nationalen Polizeidirektion gebunden zu sein. In einigen Fällen, bei besonders krassen Regelübertretungen von Polizisten und Polizistinnen gab es tatsächlich Fälle, wo diese Inspektion, diese Dienstaufsicht, also die IGPN, Polizisten sanktioniert hat oder der Justiz Sanktionen vorschlug. Aber oft wird es auch gedeckelt. Also es ist jetzt nicht zu 100%, es gibt keine absolut identischen Raster. Es gibt Fälle, wo die IGPN jetzt sagt, das decken wir nicht. Wenn jetzt aber ein besonders repressiv orientierter Innenminister im Amt ist, dann dürfte klar sein, dass es keine generelle Linie gibt, um zu sagen, wir sanktionieren. Und das hängt dann schon auch davon ab, in welche Richtung man ermitteln will. Also das ist dann schon auch ein bisschen eine politische Frage, weil die IGPN, diese Dienstaufsichtsbehörde, dem Innenministerium untersteht. Wie gesagt, nicht direkt der Polizei, es sind parallele Hierarchien.
2: Ja, ja.
3: Es ist direkt die Polizei, die gegen sich selbst ermittelt, aber vermittelt über das Innenministerium, gibt es schon einen politischen Deckel. Das heißt, künftig wird es erschwert, dadurch, dass die Opfer selbst aktiv werden müssen, aber es Grenzen gibt in solchen Verfahren, vor allem im ersten Zeitraum. Wenn sofort ein Verfahren eingeleitet wird, wie es im Moment Usus ist, also selbst wenn der Fall klar zu sein scheint, die Staatsanwaltschaft eröffnet kurz ein Verfahren, um es in klaren Fällen, wie die beim Attentäter von Nizza, dann schnell wieder einzustellen. Aber wenn sofort ein Verfahren eröffnet wird, dann ist einfach die Notwendigkeit da, sofort Beweismittel zu sichern. Und das ist, was künftig flöten gehen könnte.
2: Mhm. Das ist ja ein Zugehen eigentlich auf den Rassemblement National, wie er mittlerweile heißt, von Marine Le Pen. Was ist die Taktik dabei, den Rechten sozusagen die Themen wegzunehmen, was ja manchmal nicht so richtig klappt?
3: Das spielt sicherlich unstreitig eine Rolle. Das wird auch etwa durch die liberale Pariser Abendzeitung Le Monde so dargestellt, das ist so ein bisschen das Flaggschiff, die wichtigste Qualitätszeitung der französischen Presse, in einem Leitartikel ihrer Sonntags- und Montagsausgabe, also Le Monde ist eine Abendzeitung, die in Paris am Abend in manchen anderen Städten am darauffolgenden Tag erscheint, das heißt, es gibt eine Sonntags- und Montagsausgabe, die aber am Samstagnachmittag in Paris erscheint, also in der Ausgabe, die am vorigen Samstagnachmittag erschien, der 11. Juli gewesen sein, steht ausdrücklich drin, dass es sich um eine Aufwertung der inhaltlichen Position der extremen Rechten, damit auch von Marine Le Pen und ihrer Kandidatur handle. Der Leitartikel ist ein bisschen abwägend, das heißt, er sagt einerseits, es ist auch nicht gut für die Polizei, weil künftig umgekehrt bei jedem polizeilichen Schusswaffeneinsatz dann der Verdacht aufkommen könnte, dass, oder auch politisch aufgebracht werden könnte, dass da was vertuscht wird, weil es eben nicht dieses sofortige Eintreten der Staatsanwaltschaft in Ermittlungen gibt, was bislang automatisch war. Das heißt, der Leitartikel warnt einerseits vor polizeilichem Handeln das problematisch sein könnte, weil die Polizisten sich gedeckt fühlen und straflos fühlen, sich quasi die Straflosigkeit garantiert fühlen können. Andererseits waren sie auch davor, dass die Polizei zu Unrecht verdächtigt werden könnte, weil es verdächtig aussieht. Aber der Leitartikel sagt klar, das ist eine Aufwertung der Position der extremen Rechten. Das ist ein Aspekt. Der zweite Aspekt, beide hängen sicherlich zusammen, ist natürlich, dass dieses Mitte-Rechts-Lager jetzt nicht als sicherheitspolitisch unzuverlässig gelten möchte, weil es eine Nachfrage nach harte Sicherheitspolitik, harte Handrepression in Teilen der öffentlichen Meinung gibt, das natürlich sicherlich auch vor dem Hintergrund, sagen wir mal, der realen Existenz von Straftaten im öffentlichen Raum, aber sagen wir mal, dass es politisch gefüllt wird mit Repressionsversprechen und dem generellen Versprechen einer harten Hand des starken Staates, das ist Tatsache. Daraus bedingt sich bei Wahlen, also wahlpolitisch die extreme Rechte, aber die anderen Parteien jedenfalls auch in der sogenannten Mitte tun das eben auch. Und sei es aus Konkurrenz mit der extremen Rechten. Eine entschiedene Position kam auf Teilen der Linken und dort vor allem von La France Insoumise, also der Wahlplattform von Jean-Luc Mélenchon. Da wurde eifrig eine Petition beworben, die auf der Website der Nationalversammlung veröffentlicht wurde. Es ist also keine Petition, wo man, wie bei manchen Petitionen es der Fall ist, wo man fünfmal dieselbe Person klicken kann und die dann fünfmal gezählt wird, sondern wenn es eine Petition auf der Website der Nationalversammlung ist, wie es seit 3-4 Jahren praktiziert wird, also die Möglichkeit gibt es, dann muss man sich da mit der Steuernummer oder mit der Sozialversicherungsnummer oder einem anderen individuellen Nachweis identifizieren. Das heißt, man kann nicht mehr verzeichnen und man wird identifiziert, man ist identifizierbar. Das heißt, das ist durchaus ein gesichertes Verfahren. Und da haben innerhalb von 10 bis 14 Tagen, eher 10 Tagen, haben 640.000 Menschen unterschrieben gegen diese Lizenz zum Töten, wie es da sicherlich in auch problematisierender bis polemisierender Absicht formuliert worden ist. Das heißt, es gab durchaus auch eine handfeste Opposition, die auch Teile der öffentlichen Meinung berührte, weil sonst wäre es nicht zu diesem schnellen Erfolg einer Petition gekommen. Also über 500.000 Unterschriften in der Woche ist schon ein Rekordwert. Vor einem Jahr wurde der erreicht bei einer Petition zu einem ökologischen Thema gegen den umweltpolitisch skandalösen Gesetzestext. Und das ist jetzt zum zweiten Mal, dass eine Petition in so kurzer Zeit durch hunderttausende Menschen unterschrieben wird gleichzeitig. Das heißt, das zeigt schon, dass es auch eine gewisse Polarisierung in der öffentlichen Meinung dazu gegeben hat.
2: Jetzt eine Frage mit bitte um eine kurze Antwort. Ja. Gibt es da noch irgendwas, eine Möglichkeit, zum Beispiel, ich kenne die französische Verfassung nicht so genau, da juristisch dagegen vorzugehen, gegen so ein Gesetz? Also sowas.
3: Sicherlich. Also im Moment ist es in erster Lesung verabschiedet. In der Nationalversammlung, es gibt zwei Parlamentskammern, zwei Häuser. Es kommt jetzt in den Senat. Im Senat ist allerdings gesichert, dass es durchgeht, weil der Senat konservativ dominiert ist. Es gab eine kurze Phase unter der Präsidentschaft François Hollande. Hollande war von 2012 bis 2017 der rechtssozialdemokratische Präsident. Es gab eine kurze Phase ab 2012, wo der Senat eine sozialdemokratische Mehrheit hatte oder Sozialdemokratie plus Verbündete. Davor und danach war und ist der Senat jahrzehntelang konservativ dominiert. Der Antrag in der Nationalversammlung kam von einem konservativen Abgeordneten von Les Républicains. Also im Senat sind es so klare Mehrheitsverhältnisse, dass das durchgeht. Dann gibt es aber noch eine zweite und dritte Lösung, wenn beide Parlamentskammern konform abstimmen, dann ist es damit angenommen. Falls es Unterschiede zwischen den beiden Texten gibt, muss ein Vermittlungsausschuss eingesetzt werden. Die Regierung hat allerdings das Eilverfahren eingesetzt, das heißt, das kann abgekürzt werden. Dann kann das Verfassungsgericht angerufen werden vor dem Inkrafttreten des Textes. Das ist dann eine Anfrage der Oppositionsabgeordneten beim Verfassungsgericht. Das Verfahren gibt es in der 5. Republik. Das braucht 60 Abgeordnete oder 60 Senatsmitglieder. Die kann die Opposition aufbringen. La France Insoumise allein hat 71 Abgeordnete. Das heißt, es gibt diese Vorabprüfungen durch das Verfassungsgericht. Danach gibt es inzwischen seit der Verfassungsreform von 2007 auch etwas, was der Verfassungsbeschwerde in Deutschland ähnelt. Das heißt, ein Bürger, eine Bürgerin oder ein Einwohner, eine Einwohnerin Frankreichs kann in einem Verfahren, wo dieses Gesetz angewandt wird, beim Gericht beantragen, dass es zur Prüfung, ob das Gesetz selber verfassungskonform ist, dem Verfassungsgericht vorgelegt wird. Allerdings, das klappt in der Regel dann, wenn das Gesetz noch nicht überprüft worden ist vom Verfassungsgericht. Wenn es bereits überprüft worden ist, geht es in der Regel schief und wird dem Verfassungsgericht gar nicht vorgelegt, weil die Gerichte müssen dann entscheiden, ob sie eine Richtervorlage vornehmen. Wenn das Verfassungsgericht schon mal sich dazu ausgesprochen hat, dann wird es in der Regel abgelehnt, die Richtervorlage zu machen, außer es gibt eine neue Frage, die noch nicht geklärt worden ist. Dann gibt es natürlich immer noch die Möglichkeit, später in einem konkreten Rechtsfall vor
2: dem Europäischen Gerichtshof.
3: Ja, genau, in Straßburg zu ziehen, vor den
2: Menschenrechtsgerichtshof.
3: Genau, nicht den Gerichtshof der Europäischen Union.
2: Ja, sondern der Straßburger Menschenrechtsgerichtshof, ja.
3: Ganz genau, ganz genau. Und da wird es dann nicht reichen, dass das nationale Gesetz es zulässt, sondern das nationale Gesetz muss dann wieder und die Anwendung des nationalen Gesetzes muss da wieder auf Verhältnismäßigkeit wahren. Das heißt, die Europäische Menschenrechtskonvention, die durch diesen Gerichtshof in Straßburg angewandt wird, die lässt zwar zu, dass das nationale Gesetz Einschränkungen in dem Fall am Recht auf Leben vornimmt, aber diese Einschränkungen müssen einerseits durch nationale Gesetz gedeckt sein. Das könnte dann der Fall sein in einem konkreten Fall. Aber die müssen auch dann gerechtfertigt sein durch gesundheitspolitische, in dem Fall weniger sicherheitspolitische, andere Imperative, die demokratiekonform sind. Das heißt, da wäre durchaus möglicherweise Spielraum für ein Verfahren in einem konkreten Fall, wo gesagt würde, das nationale Gesetz hat zwar zugelassen, so einen Schusswaffeneinsatz, aber ist denn die Verhältnismäßigkeit gewahrt und sind diese Eingriffe dem gerechtfertigt gewesen gegenüber dem, was die Europäische Menschenrechtskonvention vorsieht? Das könnte dann die Frage sein. Redet mit

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1: 30 Jahre politisches Engagement, dennoch nicht resigniert. Während viele junge Menschen sagen, es bringt doch sowieso nichts, stellt Olli eine andere Frage. Wie bleiben wir handlungsfähig, wenn die Krisen immer größer werden? Warum entstehen Hoffnung und Zuversicht nicht durch Abwarten, sondern durch gemeinsames Handeln? Warum können gerade Stadtteilarbeit und konkrete Solidarität mehr verändern, als viele glauben? Darüber sprach Radio Dreieckland mit Olli aus Hagen. Sie ist diplomierte Sozialarbeiterin und ist seit Jugendtagen politisch aktiv.
2: Wenn du heute auf 30 Jahre politisches Engagement zurückblickst, was war der Moment, in dem du gesagt hast, ich muss etwas tun?
3: Das ist ja eher so ein privates Ding. Ich glaube, angefangen hat das für mich, weil ich auch im Bereich Tierrechte und Tierbefreiung unterwegs bin, tatsächlich mit 13 mit einer Doku im Fernsehen. Und da war das noch ziemlich martialisch. Also da wurde dann so Schlachtungen gezeigt und dann fiel den Tieren da alles aus dem Körper. Und da dachte ich, das kann nicht richtig sein, was wir da diesen Tieren antun.
2: Was hast du dann getan?
3: Ja, da bin ich erstmal Vegetarierin geworden, so, ne? Aber habe mich auf jeden Fall der sogenannten Nutztierhaltung auseinandergesetzt. Das war so der erste Step, glaube ich. Ja, wo ich so über den Tellerrand mal geguckt habe, ne, im Außen.
2: Wann ging es auch ein bisschen weiter?
3: Das war dann auch eine relativ private Situation. Und da, wo ich groß geworden bin, da gibt es so ein kleines Wäldchen in der Nähe, da bin ich immer mit dem Fahrrad durchgefahren. Da habe ich an einem Tag mal im Gebüsch so Schlafsäcke liegen sehen und ich war mir sicher, da sind Leute drin. Es war irgendwie März, April vielleicht, also es war schon auch noch kühler. Und das war so, glaube ich, das erste Mal, dass ich so gesehen habe, in der direkten Umgebung, ne, da sind Leute, die liegen da, die können sich nicht irgendwie was zu essen machen oder es ist kalt. Dann bin ich nach Hause gefahren und habe so eine total benagelte Nudeltütensuppe da gemacht, aber ich mochte die damals und habe die dann da hingebracht und bin ganz vorsichtig dahin und habe mich so angepirscht und habe dann gesagt so, hey, ich wollte nicht stören. Und dann habe ich gemerkt, das sind so zwei ältere Männer, die zusammen unterwegs waren. Denen habe ich dann das Essen angeboten. Die haben sich dann auch total gefreut. Und dann haben die gesagt, ah, die wollen diese Tupperdosen wiederbringen. Und dann tauchten die am Nachmittag mit diesen Tupperdosen dann bei uns am Haus auf, weil ich hatte denen auch gesagt, ja, da wohne ich, da könnt ihr das hinstellen. Und dann haben die so ganz verschämt gefragt, ob die mal duschen könnten bei uns und telefonieren. Meine Eltern waren zu der Zeit nicht da und also richtig in Urlaub. Dann habe ich das mit meiner Schwester besprochen und dann ist das auch alles so passiert. Im Nachgang von diesem Urlaub haben die Nachbarinnen meine Eltern angesprochen und haben dann gesagt, hier, wir hatten totale Angst, dass sie bei uns irgendwie einbrechen oder so. Und meine Eltern waren ziemlich sauer und da gab es auch so ziemlich Lack. Das war aber der Moment mit so, ja, 14, 15 vielleicht, wo ich dann gemerkt habe, oh krass, meine Eltern hätten das nicht gemacht.
2: Solidarität praktisch werden lassen. Heute arbeitest du mit vielen jungen Menschen. Was antwortest du jungen Menschen, die sagen, es bringt doch alles sowieso nichts mehr, die Welt geht zugrunde?
3: Dann sage ich erstmal, ja, ist richtig. Stimmt. Ganz viel ist ganz furchtbar, aber jetzt sind wir nun mal da. Ich finde, das ist halt auch so ein guter Motor, um politisch aktiv zu sein und zu bleiben auch. Also auch ich habe ganz häufig auch Wut. Und ich bin mir halt sicher, so, wir werden nicht die großen Würfe starten. Und auch wenn eine gewisse Revolution, klingt auch ein bisschen lustig, ne? Wenn die nötig wäre, sehe ich nicht, dass das jetzt passiert. Aber wir leben halt jetzt gerade. Und jetzt gerade gibt es sehr viele Umstände und Missstände, wo es sich auch auf jeden Fall lohnt, daran was ändern zu wollen. Und ich habe häufig genug in meinem politischen Aktivistin-Dasein mitgekriegt, dass es sich eben halt auch lohnen kann.
2: Viele hoffen ja, im Ernstfall einfach weggehen zu können. Du bist 30 Jahre lang nicht weggegangen und du sagst, dass Weggehen auch keine Lösung sei. Weshalb?
3: Ja, Weggehen ist halt irgendwie keine Option, weil ich sage mal, also ich bin so ein bisschen im Ruhrpott auch groß geworden, ne? A40 geworden, das ist auch scheiße. Junge Menschen, wenn ich so mitkriege auch, weil ich auch im geflüchteten Kontext ehrenamtlich aktiv war und bin, ist es so, ich kriege das ja mit, wie Menschen auch hier in Deutschland behandelt werden, wenn die hier ankommen. Was es da für Hürden gibt und sprachliche Barrieren. Und ja, dann sage ich schon auch so, ihr müsst euch das nicht so einfach vorstellen. Also wenn ihr irgendwo anders hingeht, dann wird es da in Teilen auch darum gehen, dass ihr einfach was zu wohnen und zu beißen braucht. Und im Zweifel wird das ziemlich schwierig.
2: Du hast ja vorhin schon von der Wut gesprochen. Politischer Aktivismus bedeutet oft aber nicht nur Wut, sondern auch Frust, Niederlagen, unglaublich viel ehrenamtliche Arbeit, von der du auch schon gesprochen hast. Gibt es Momente, in denen du selbst schon gedacht hast, also jetzt reicht's?
3: dauernd. nee, tatsächlich nicht dauernd. Aber ja, klar, manchmal ist das irgendwie frustig, wenn Sachen nicht so funktionieren. Wobei aber ich schon immer versuche, auch den Fokus darauf zu richten, was hat denn gut geklappt? Also das heißt nicht, dass wir dann nicht aus Fehlern lernen und dann schon auch gucken, dass wir dann bei Veranstaltungen dann Sachen auch besser machen können oder so. Ja, aber es ist schon ein so, ja, was war denn gut? Also auch wenn Leute dann gefrustet waren und gesagt haben, boah, ey, da waren so wenig Leute auf der Veranstaltung oder, ne, dann sag ich dann eher, boah, aber die da waren, wenn wir davon nur eine Person erreicht haben, so wirklich, dann hat es doch schon was gebracht.
2: Engagement bedeutet auch harte Arbeit, das hast du ja schon anklingen lassen, aber genau diese harte Arbeit kann glücklich machen. Wie passt das zusammen?
3: Also ich kann mir vorstellen, viele Aktivistinnen können das so nachvollziehen, wenn man jetzt ganz viel einfach Energie in was gesteckt hat, ne? Also sagen wir mal irgendein Konzert und da gibt's dann Essen und eine Band und einen Infotisch und also alles ist irgendwie gut gelaufen, alles hat geklappt, es waren viele Leute da und die Leute waren so glücklich in dem Moment, dann ist es total toll, hinterher mit den Leuten zu sagen, wow, was haben wir da auf die Beine gestellt zusammen, ne? Und auch wenn es halt eben viel Arbeit war, ja, das ist dann so eine Freude von innen, ne? Wenn man dann da sitzt und sich umguckt und merkt, boah, hier sind voll viele unterschiedliche Leute und die connecten miteinander und es ist so friedlich, das sind die Momente, die glücklich machen, ja.
2: Anfangs haben wir ja geschaut, wie es bei dir begann, aktiv zu werden. Aber wenn wir jetzt mal auf die letzten Jahre vielleicht zurückgucken, wann hast du zuletzt gedacht, genau deshalb mache ich das hier alles?
3: Also in meiner sozialarbeiterischen Tätigkeit hatte ich das wohl mal, dass so ein nonverbales Kind dann einfach bei so einer Aktivität mitgemacht hat und ich das so...
2: Was ist ein nonverbales Kind?
3: Ach so, also ein Kind, was quasi gar nicht spricht, so, ne? Also eher über Gesten und Mimik und teilweise mit so Geräuschen dann agiert hat das Kind. Und dieses Kind habe ich dann einfach so, also mitgenommen, natürlich, ne, einfach so involviert in die Aktivität. Und dann stand das einfach vor mir, so auf Bauchnabelhöhe und hat mich angestrahlt und hat mich ganz feste gedrückt.
2: Zum Schluss gefragt, stell dir vor, jemand hört uns gerade zu und denkt sich, ich allein kann doch sowieso nichts verändern. Was würdest du dieser Person gerne mit auf den Weg geben?
1: Hoffnung in hoffnungslosen Zeiten. Das war ein Gespräch mit Olli, diplomierte Sozialarbeiterin und seit 30 Jahren selbst politisch aktiv. Und damit geht das Infomagazin bei Radio Dreieckland am 17. Juli 2026 zu Ende. Am Mikrofon verabschiedet sich Johanna. Ach ja, und falls ihr euch vielleicht gerade nicht ganz sicher seid, warum ihr eigentlich freies Radio eingeschaltet habt und nicht öffentlich-rechtliches, dann vielleicht deswegen, weil wir hier keinen Intendanten haben, der uns in die Musikauswahl reinredet.

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1: Bildung, Lade, und zwar umsonst!
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5: Fokus Südwest, zusammengestellt bei Radio Dreieckland, 102,3 MHz Freiburg, am 16. Juli 2026 durch Konrad. Die Themen: Gartenkorb Freiburg wird zum Ackersyndikat. Revisionsbericht zum Projekt Stuttgart 21. Seit dem Jahr 2009 gibt es das solidarische Landwirtschaftsprojekt Gartenkorb Freiburg. Ab 2011 wurde die Fläche rund um eine gepachtete Hofstelle in Dunsel, südlich von Bad Krozingen, etwa 20 Kilometer von Freiburg entfernt, bestellt. Etwa 300 Mitglieder tragen die Biolandwirtschaft mit ihren Beiträgen, arbeiten einige Male im Jahr mit und bekommen dann wöchentlich regionales, saisonales Gemüse. Die Mitglieder zahlen einen Beitrag je nach Selbsteinschätzung und Einkommensverhältnissen und finanzieren darüber auch ein professionelles GärtnerInnen-Team. Jetzt wurde bei Mengen zwischen Schallstadt und Bad Krozingen, 14 Kilometer von der Freiburger Innenstadt entfernt, Ackerland gekauft und dauerhaft für ökologische Landwirtschaft gesichert. Radio Dreieckland sprach mit Luciano von der Gartenkoop. Die im Beitrag angekündigten Veranstaltungen liegen meist in der Vergangenheit, also letztes Wochenende.
6: Ihr kauft jetzt tatsächlich die Flächen. Was bedeutet das?
7: Ein enormer Schritt eigentlich in der Geschichte von unserer solidarischen Landwirtschaft, weil eben nach 15, 17 Jahren irgendwie der ganze Träumerei und auch schon Umsetzung unserer Praxis und sehr, sehr, sehr viel Engagement, viel professionelle Arbeit, Arbeitseinsätzen, Kisten schleppen, Fahrradfahren, viele Pläne, viel Diskussion und so weiter, haben wir es tatsächlich geschafft, das erste regionale Ackersyndikatprojekt zu werden. Und die letzten Monate waren da sehr, sehr intensiv. Wir hatten eben eine Direktkreditkampagne. An dieser Stelle vielen, vielen herzlichen Dank an alle, die dieses Projekt bislang unterstützt haben. Das sind so über 250 Direktkreditgeberinnen bislang. Und wir haben tatsächlich das nötige Geld zusammen gehabt, erstmal für diese große erste Etappe, die das Land sichern bedeutet. Und was noch so ein bisschen in der Luft stand, war, ob auch die Behörden da nachziehen. Da gibt es eine Reihe an Genehmigungen. Landkauf ist doch nicht so straightforward. Und die große Genehmigung eben durch das, oder das grüne Licht durch das Landwirtschaftsamt kam dann rein. Und dann haben wir dann vom Notar die Aufforderung gekriegt, dann noch zu überweisen. Das haben wir dann gemacht. Also jetzt kann man tatsächlich sagen, das Land gehört uns, und dieses uns ist erstmal die Almende am Horner, das ist ein Verein. Und wir haben eigentlich das Land jetzt eher so als ein Gemeingut jetzt organisiert, das muss man so sehen. Aber es ist gesichert für viele Generationen, für ökologische Landwirtschaft, für eine solidarische Landwirtschaft.
6: Und du hast es angesprochen, ihr seid jetzt in Baden-Württemberg das erste Projekt des Ackersyndikats. Auch bundesweit gibt es noch nicht viele Ackersyndikatsprojekte. Was ist das Ackersyndikat?
7: Das Ackersyndikat ist das sowas wie die kleine Schwester vom Mietshäuser-Syndikat. Ich glaube, ich kenne die Entstehungsgeschichte nicht ganz genau, aber im Prinzip auch durch diese Bewegung der solidarischen Landwirtschaft, die Bewegung der Mietshäuser-Syndikatsprojekte, sind durchaus auch schon viele Projekte entstanden, die wahrscheinlich auf dem Land auch schon Immobilien oder so kaufen wollten, und schnell kam auch die Frage auf, wie es denn da aussieht, wenn eben eine Landwirtschaft dranhängt. Und so hat sich nach und nach eine Organisation, glaube ich, gebildet, die das Mietshäuser-Syndikat im Prinzip auf Ackerland erweitert. Und das ist, also es gibt eine sehr enge Verflechtung, also viel Know-how wurde transferiert, aber ich glaube, die Organisation hat jetzt mehr Dynamik, und ich hoffe, dass wir auch dazu beitragen, ein bisschen ein Vorbild zu sein oder einen Präzedenzfall auch zu schaffen, den andere dann folgen können. Wir haben auch schon die ersten Rückmeldungen gekriegt von Leuten, die sagen, hey, wie läuft das konkret und so. Und wir sind gespannt. Also wir sind selber Teil von so einer Art Pionierarbeit. Aber klar, wir an der Stelle ruht die Erfahrung hauptsächlich auf den Schultern des Mietshäuser-Syndikats.
6: Und Ziel ist es dann perspektivisch wirklich mehr landwirtschaftliche Fläche in Gemeingut zu verwandeln?
7: Also, ja, also für uns konkret erstmal den Standort aufzubauen, der jetzt da eben in Schallstadt-Mengen auf dem Obsthof Kiechle, ehemalig, wahrscheinlich muss man jetzt einen neuen Namen finden, aber ja, also nicht wir wollen unbedingt

0: Perspektive sagen, euch dürfte es eigentlich gar nicht geben. Was macht ihr da eigentlich? Seid ihr verrückt und so? Aber wir beweisen eben seit 15 Jahren, dass mit einer gewissen Portion an Idealismus, aber auch Pragmatismus und Engagement und der Unterstützung von Menschen, denen diese Kriterien einfach auch wichtig sind, es trotzdem geht. Und jetzt haben wir halt, also als Community haben wir ja diesen Beschluss getroffen. Ja, man kann es vielleicht so als Flucht nach vorne sehen, aber im Prinzip mehr Sicherheit zu schaffen für dieses Modell. Und das, da haben wir jetzt den ersten Schritt gemacht, das ist nur die Sicherung des Landes. Jetzt kommt die große zweite Etappe, das wird nämlich der Bau der Hofstelle.
1: Genau, ihr wollt nicht nur das Land kaufen, das klappt jetzt, sondern auch eine neue Hofstelle errichten. Schafft ihr das Ganze finanziell?
0: Das ist eine Riesenherausforderung. Wir haben, also als wir nämlich dieses Gelände gesehen haben, es gibt im Prinzip eine 0,5 Hektar große Stelle, also Hofstelle, so eben mit ehemaligen Wirtschaftsgebäuden, aber die stehen schon Jahrzehnte still und die müssen abgerissen werden. Die sind komplett runtergekommen. Und es war klar, wenn wir das machen, dann müssen wir eine neue Hofstelle bauen. Und das war schon, können wir uns das leisten? Also wird es das Projekt nicht überfordern, personell, wie auch finanziell. Und wir haben da aber eben so eine Chance erkannt, eine Hofstelle zu bauen, die bessere Arbeitsbedingungen dann auch schafft, kürzere Wege, wo wir eben erneuerbare Energien zum Beispiel als Hauptenergiequelle nutzen können. Ja, besser eigentlich für unser Anbauteam, für unsere Community, aber für Leute, Projekte darüber hinaus. Also einfach besser angepasst an die solidarische Landwirtschaft und die Praxis, die soziale und ökologische Praxis, die um uns herum ist. Und wir hoffen eben, dass auch da weiterhin Leute uns unterstützen, weil wir brauchen weiterhin Direktkredite. Und ja, das wird jetzt wahrscheinlich gute 1-2 Jahre gehen mindestens, bis wir da diese Hofstelle gebaut haben.
1: Stichwort 1-2 Jahre, bis ihr die Hofstelle errichtet habt. Ja, was ist so der grobe Zeitplan? Wann wollt ihr von Tunsel nach Mengen wirklich mit dem Anbau umziehen?
0: Im Moment ist es schwer zu sagen. Ich würde sagen, jetzt kommt erstmal eine Planungsphase. Wir haben jetzt auch einen Architekten gefunden zum Beispiel und wir restrukturieren uns so ein bisschen nach dieser ersten Phase. Fürs Projekt selber ist das sehr herausfordernd und jetzt kommt erstmal eine Planungsphase. Wir müssen eine Finanzplanung hinkriegen, wir müssen eine Bauplanung hinkriegen und da gibt es unzählige Arbeitsgruppen vom Energiekonzept über Brunnen, über Gebäude, Logistik, Umzug von der Landwirtschaft, was weiß ich. Also ich denke, das wird gute, wenn nicht mehr als 2 Jahre gehen und wahrscheinlich kommen da noch zig Sachen irgendwie unterwegs und wir müssen halt gucken, also die große Schwierigkeit wird sein, dass wir das Projekt jährlich finanziell nicht zu sehr belasten. Also schlussendlich werden wir nur etwas bauen können, was unsere finanziellen Schultern tragen können und das ist wenig, weil also die Landwirtschaft, die macht eigentlich sehr, sehr wenig Profit oder irgendwie so Plus, dass man irgendwie so in den Bau so oder so stecken kann. Deshalb, eine große Chance ist, in der Landwirtschaft gibt es Zugang zu gewissen Förderungen. Für Baukosten kann das in die Größenordnung von 20% sein und wir werden gucken, ob es noch Förderungen hier und da, Spenden sammeln, mal gucken. Aber wir werden auf jeden Fall etwas bauen, schlussendlich, was auch wiederum viel Engagement spiegeln wird, viel das Know-how und die Ressourcen, die in der Community stecken, das wird es widerspiegeln.
1: Heißt, das Ziel ist aber schon, dass jetzt die Mitgliedsbeiträge, die ja bei der Gartenkorb für volle Portion grob bei 140, 150 Euro im Monat liegen, dass die jetzt zumindest durch die Hoferstellungskosten nicht zusätzlich größer
0: genau,
1: belastet werden.
0: Genau, das soll vermieden werden. Vielleicht, das haben wir noch nicht ganz ausdiskutiert, aber ich kann mir vorstellen, dass wir ähnlich solidarisch vorgehen werden. Das heißt, wir werden auch sagen, ey, pass mal auf hier, das ist quasi was notwendig ist für den Bau und wie viel bist du bereit noch da zu zahlen und vielleicht werden Leute 3 Euro im Monat zusätzlich oder andere 5 Euro, vielleicht andere 50 oder so. Wir können auch irgendwie Patenschaften mit Leuten finden, die sagen, hey, ich gebe euch irgendwie ein Jahr lang jeden Monat so viel und das fließt dann alles in Zinsen, Tilgung von Krediten, Bau und so weiter. Mal gucken, vielleicht kriegen wir auch Sachen gespendet.
1: blicken wir vom Finanziellen noch auf

0: ein anderes Thema. Wir erleben gerade einen extrem heißen, sehr trockenen Sommer. Das dürfte wohl in den Jahren immer wieder so oder so ähnlich oder sogar noch schlimmer sein. Wird denn auf die Landwirtschaft im Oberrheingraben mittelfristig, werden da nicht riesige Herausforderungen auch auf euch dann zukommen?
1: Auf jeden Fall. Ich glaube, das wird auch nicht nur der Rheingraben sein, das wird eher weltweit sein. Und da kann ich vielleicht kurz einschieben, dass ich eben einen Workshop dazu mache, jetzt auf dem Agrikulturfestival am Samstag, 13 bis 15 Uhr. Und der heißt eben für ein resilientes Ernährungssystem in Zeiten von Klimakollaps. Und kurz zusammengefasst, im Prinzip haben wir gerade ein System, was komplett in die falsche Richtung geht. Es ist zu energieintensiv, enorm maschinenintensiv. Es zerstört die Bodenfruchtbarkeit der Böden. Die Arbeitsbedingungen sind katastrophal. Komplett entfremdete Arbeit und Probleme, die wir alle kennen. Aber zeitgleich durch die Verschärfung der Klimakrise haben wir das große Risiko im Laufe der nächsten Jahrzehnte, dass im Prinzip zeitgleich solche Hitzewellen wie jetzt hier in Europa jetzt die letzten Wochen waren. Und dass das Worst-Case-Szenario, wenn sich das quasi wiederholt und an wichtigen Anbaugebieten, auf Englisch nennt man das Multiple Breadbasket Failure, dass wir große Anbaugebiete einfach krasse Ernteeinbüßen erleben. Und dann werden wir als Menschheit in eine Ernährungskrise schlittern, die wir uns heute kaum vorstellen können, auch nicht vorstellen wollen und das komplett verdrängen. Aber wir in der Landwirtschaft erleben das eigentlich täglich, auch jetzt gerade. Die Bewässerung läuft nonstop. Wir haben jetzt zum Beispiel das Getreide reingeholt. Da sind die Körner relativ klein. Es ist deutlich weniger als letztes Jahr. Letztes Jahr war zum Beispiel eher ein gutes Jahr. Ne? Und klar, das wird spürbar sein. Die Gurkenernte wird dieses Jahr nicht ganz so gut sein wie letztes Jahr. Dafür sind andere wiederum, die profitieren. Die Tomaten sind ganz gut dieses Jahr. Kartoffeln sind wir gespannt. Meistens, wenn es so trocken ist, dann haben wir viel Drahtwürmer drin. Mal gucken. Also es wird sich, auf jeden Fall macht sich jetzt spürbar, was so die letzten Wochen da passiert ist auf dem Acker.
0: Heißt aber, du hast auch gesagt, einen Workshop angesprochen auf dem Agrikulturfestival, resiliente Landwirtschaft.
1: Die resiliente Landwirtschaft besteht darin, dass wir hauptsächlich auf Bodenfruchtbarkeit setzen. Also wenn die Böden richtig gesund sind, wenn die humusreich sind, dann können die auch Wasser lange speichern. Die können auch sehr viel Wasser aufnehmen, wenn es krass regnet. Ich glaube, das ist auf jeden Fall einer der Schlüssel. Und du brauchst eine resiliente der sozial-ökonomische Struktur rundherum, wo du eben die Leute regional auch versorgen kannst. Wenn die Lieferketten weltweit irgendwie zusammenbrechen oder nicht, muss man nicht mehr alles sein, aber niemand denkt daran, weil die Supermärkte voll mit Sachen sind und da irgendwie auf dem super schnell unterbrochen sein. Große Produktionsstandorte wie Südspanien, gut, da gab es einen Winter, wo jetzt viel geregnet hat, aber die haben jetzt auch weit über 40 Grad dort. Das sind Standorte, die wurden Jahrzehnte jetzt wirklich sowas von runtergewirtschaftet. Das wird nicht ewig gehen. Also das weiß man jetzt schon.
0: Heißt das Ganze, die neue Hofstelle wird dann auch ein Versuchslabor sein für eine ökologische Landwirtschaft in der Klimakrise?
1: Das ist auf jeden Fall unser Impuls und wir erleben ja auch, wie zunehmend mehr Projekte sich auch mit diesen Gedanken auseinandersetzen. Also es gibt zum Beispiel das KEWI-Netzwerk jetzt in unserer Region. KEWI steht für kooperative Ernährungswirtschaft. Da gibt es auch eine Webseite dazu, könnt ihr mal gucken. Und das ist ein bisschen die Überlegung, wie können wir das Modell der solidarischen Landwirtschaft größer denken und in Kooperationen. Und da gibt es auch auf dem Agrikulturfestival, das ist heute Abend, um 19 Uhr gibt es in der Edith-Stein-Schule einen Workshop, der heißt eben Solidarische Landwirtschaft durch regionale Netzwerke skalieren. Und da kommt der Professor Bernd Bonfahrt und macht da einen Input. Und da sind eben auch ähnliche Projekte wie wir auch eingeladen. Das KEWI-Netzwerk wird auch direkt bei unserem Zelt sein. Also das Agrikulturfestival ist eine Gelegenheit immer so zum Networken und dass die Projekte sich gegenseitig stärken. Und das ist, glaube ich, so eine der Herausforderungen, weil wir sind im Prinzip überschaubar viele Akteurinnen, die noch übrig bleiben in diesem kleinbäuerlichen, vielfältigen, mit regionalen Kreisläufen, kurze Wege und Spektrum. Und die Idee ist zu überlegen, wie können wir uns gemeinsam so stärken, dass wir hier eine Versorgung in der Region darstellen können. Und ich sehe unser Projekt, also noch immer sehr

0: realistisch und sehr klein und irgendwie fast irrelevant. Aber ich sehe uns als sowas wie eine Keimzelle, die hoffentlich in den Momenten, wo eben so Krisen dann auch spürbar werden und die Leute immer stärker nach dem starken Staat rufen und so weiter und dann soll der Staat eingreifen, dass wir dann eben zeigen können, dass wir mit unseren Strukturen die Leute weiterhin versorgen können. Also das wird die große Herausforderung sein. Ne? Und die Rechten werden irgendwie sagen, hier irgendwie Wasser und Essen nur für Bio-Deutsche oder so. Und wir wollen halt sagen, nein, das ist für alle und wir können es hier in der Region machen. So. Erwähnen, ja.
1: Und mehr Infos zur Gartenkoop gibt es auf der Seite der Gartenkoop unter gartenkoop.org. Die Gartenkoop Freiburg kauft Land bei Mengen.
0: Wir haben es gekauft. Jetzt wird die Hofstelle noch gebaut.
1: Die Gartenkoop hat das Gelände gekauft und das Land entprivatisiert. Und darüber haben wir gesprochen mit Luciano von der Gartenkoop.
2: Die Gartenkoop Freiburg, das ist jetzt ein Ackersyndikat und die angekündigten Veranstaltungen liegen meistens in der Vergangenheit, also letztes Wochenende. Heute am 16. Juli holt das Capsular Innovation Festival den US-Überwachungskonzern Palantir nach Freiburg, unterstützt von der stadteigenen Messegesellschaft. Palantir entwickelt Software für Polizei, Geheimdienste und Militär. Deren Software verknüpft riesige Datenmengen, erstellt Persönlichkeitsprofile und macht Überwachung immer umfassender. Palantir steht für eine Welt, in der Menschen zu Datensätzen werden und Algorithmen darüber entscheiden, wer kontrolliert, verdächtigt oder verfolgt wird. Ja, jetzt kommt hier gleich wieder mal Stuttgart 21, Revisionsbericht zum Projekt Stuttgart 21. Genauer gesagt, dieser Revisionsbericht ist halt eben nicht öffentlich. Ich bin jetzt hier verbunden mit Dieter Reicher, der Vorsitzender Richter am Landgericht AD und natürlich dabei beim Aktionsbündnis Stuttgart 21. Und das Aktionsbündnis Stuttgart 21, naja gut, wird sich irgendwann mal natürlich auch entsprechend umbenennen. Um was geht's denn eigentlich heute? Heute geht's um den Antrag gemäß Umweltinformationsgesetz und den hat Herr Dieter Reicher da gestellt. Ich begrüße Sie erstmal ganz herzlich.
3: Ja, guten Morgen. Vielen Dank, dass Sie mich anrufen und ich was erzählen darf.
2: Tja, nochmals, um was geht's denn eigentlich überhaupt? Das heißt, Sie stellen einen Antrag gemäß Umweltinformationsgesetz und das Ganze geht an Evelyn Palla. Und es geht natürlich wiederum um Stuttgart 21.
3: Ja, richtig. Es hat sich ja sicherlich herumgesprochen, dass das Projekt sich weiter verzögert, um mindestens 5 Jahre die Kosten mindestens 3 Milliarden höher werden. Und dazu gibt es einen sogenannten Revisionsbericht der Deutschen Bahn AG. Frau Palla, die Bahnchefin, hat vorgestellt, den Bericht leider nicht, aber die Ergebnisse des Berichts, wie gesagt, dass sich alles verzögert und teurer wird. Und das war bei einer Pressekonferenz des Lenkungskreises zu Stuttgart 21. Und wir haben da teilgenommen, dann haben auch eine kleine Demo gemacht. Und mir persönlich ist da etwas aufgestoßen, dass die Frau Palla von maximaler Transparenz und lückenloser Aufklärung gesprochen hat bezüglich der Gründe für diese Verzögerung und Kostenerhöhung. Gleichzeitig hat sie aber den Projektpartnern, das sind ja wie gesagt Partner, verweigert, dass die Einsichtnahme bekommen in diesen Bericht. Und das wäre ja wichtig im Sinne der Transparenz, dass die Gründe da offengelegt werden. Dann habe ich eigentlich erwartet, dass die Politik da ihre Verpflichtungen ernst nimmt und erklärt, was da los ist, weil unser Steuergeld steckt ja da drin. Das war dann aber so, dass die das zur Kenntnis genommen haben, ohne weitere Rückfragen. Also zum Beispiel auch unsere Landesverkehrsministerin Razzavi einfach gesagt hat, ja, wir bekommen keine Einsicht. Jetzt muss man als normaler Bürger ja nicht alles akzeptieren. Ich habe als Bürger einen Anspruch nach diesem Umweltinformationsgesetz. Das ist europäisches Recht, also der Vorteil, dass es nicht nur nationales Recht ist. Und da geht es darum, dass die Bürger in Dingen, die die Umwelt betreffen, einen Anspruch haben, dass sie die Informationen bekommen. Und da habe ich mich entschlossen, einen Antrag bei der Bahn zu stellen auf Einsichtnahme in diese Unterlagen. Da gibt es sehr strenge Fristen. Innerhalb eines Monats muss da entschieden werden. Wenn es besonders schwierig ist, kann das auf 2 Monate verlängert werden. Und das habe ich jetzt der Frau Panna, der Bahnchefin, geschickt und bin mal gespannt, wie es weitergeht. Ich freue mich auch darüber, dass inzwischen die Stadt Stuttgart, der OB Nopper, meinem Beispiel gefolgt ist und jetzt auch Informationen fordert. Im Gegensatz, wie gesagt, zur Landesregierung, was ich überhaupt nicht nachvollziehen kann.
2: Also nochmal ganz kurz, es gibt da einen Revisionsbericht und dieser Revisionsbericht, da kann praktisch keiner so richtig reinschauen. Weder der Oberbürgermeister von Stuttgart noch die Verkehrsministerin hier von Baden-Württemberg.
3: Ja, richtig. Also was aber nicht nachvollziehbar ist, weil wie gesagt, das sind ja Projektpartner, übrigens auch der Verband Region Stuttgart und auch der Flughafen, die müssten ja ein Interesse haben, das haben sie ja auch, dass sie wissen, warum sich das Projekt jetzt so schwierig darstellt, welche Fehler gemacht wurden. Und dass die auch Schlüsse ziehen können, ob das Versprechen, dass das jemals in Betrieb geht, dieses Projekt, ob das überhaupt nachvollziehbar ist. Also wir sind eigentlich inzwischen der Auffassung, dass das Projekt an sich selber scheitern wird. Da geht es vor allem um diesen digitalen Knoten, der sehr viel Geld kostet und sehr kompliziert ist. Und offensichtlich wird die Bahn nicht mit diesem Problem fertig, obwohl sie ja sagt, dass das Voraussetzung ist, dass dieser Bahnknoten überhaupt funktioniert, die Digitalisierung.
2: Ja, das heißt, Sie haben auch Folgendes gesagt, dieser Revisionsbericht, da sollten Sie eigentlich, wenn man so einen Antrag stellt, innerhalb von einem Monat entscheiden. Jetzt sind schon mal von Antragstellung aus, sagen wir mal so 14 Tage vergangen. Das heißt, in den nächsten 14 Tagen müsste irgendein Ergebnis hier zu hören sein.
3: Ja, richtig. Allerdings hatte ich erwähnt, wenn es schwierig ist, was man hier sicherlich sagen kann, kann in dem Fall die Bahn, normalerweise sind es ja Behörden, die Bahn sagen, wir schaffen das nicht in einem Monat und verlängern die Frist auf 2 Monate. Aber das ist ja alles absehbar. Und ich bin auch guten Mutes, dass ich da weiterkomme. Ich hatte in der Vergangenheit ebenfalls schon Anträge dieser Art gestellt. Eine Sache ging bis zum Europäischen Gerichtshof, da war übrigens auch die Bahn beteiligt. Da ging es unter anderem auch um die Kommunikation der Bahn zu Stuttgart 21, eigentlich auch sehr interessant. Und das hat damals fast 10 Jahre bei Gericht gedauert. Ich habe aber dann in vollem Umfang Recht bekommen. Ich hoffe, dass es diesmal schneller geht, aber auf alle Fälle bleibe ich dran.
2: Ja, ich habe ja auch diesen Antrag von Ihnen hier vorliegen. Das heißt, er ist gespickt von Hinweisen und so weiter nach dem Motto, man hat Recht und kann auch als Bürger diese Anträge entsprechend stellen. Vor allen Dingen muss man da auch nicht mal so eine richtige Begründung dazu setzen, sondern man hat praktisch ein Recht auf Informationen.
3: Ja, richtig. Also das finde ich halt das Schöne, dass das europäische Recht jeder Bürgerin und jedem Bürger dieses Recht gibt. Das ist ja sehr wichtig, dass wir wissen, was in Behörden oder in dem Fall ist es die Bahn, die ja in der Hand des Bundes ist, was die eigentlich treiben und was die machen. Und jetzt im Moment ist ja das Informationsfreiheitsgesetz sehr unter Beschuss. Das ist aber deutsches Recht, wo die deutsche Politik das zurückschrauben will. Die Möglichkeiten der Einsichtnahme durch Bürger Gott sei Dank, wie erwähnt, ist das europäisches Recht das Umweltinformationsgesetz. Und da haben es unsere Politiker hier nicht so einfach, das einzuschränken. Wir haben sozusagen den Europäischen Gerichtshof hinter uns, wenn es um die Durchsetzung bei Gericht geht.
2: Eine Zwischenfrage bzw. fast eine Endsprache. Was versprechen Sie sich von diesen Informationen? Wo wollen Sie vor allen Dingen mal nachlesen, was es damit auf sich hat?
3: Ja, es ist ja so, dass bislang immer nur erzählt wird, es gibt Probleme und es wurden Fehler gemacht und so weiter. Aber das Projekt selbst hat ja ganz große Risiken. Also wenn ich jetzt nur einmal mehr den Brandschutz erwähnen darf oder Überflutungsgefahr oder Leistungsfähigkeit. Es sind sehr viele Probleme. Und ich erhoffe mir, dass dazu eben auch etwas dann in dem Bericht enthalten ist, weil das ja ganz wichtig ist, wie es überhaupt weitergehen kann mit dem Projekt. Ich habe jetzt gerade gestern übrigens Unterlagen bekommen zum Brandschutz, einen Anwaltsschriftsatz. Daraus ergibt sich, dass die sogenannte Ausführungsplanung, also wie das überhaupt dann abläuft im Brandfall, welche Technik zum Einsatz kommt, wie die Menschen gerettet werden, diese Ausführungsplanung liegt überhaupt noch nicht vor. Also eigentlich müsste einen da der Schlag treffen, wenn man das hört, weil man ja denkt, dass von Anfang an das geklärt ist und funktionieren muss. Das ist aber nicht so. Und deshalb erwarte ich schon, dass in diesem geheim gehaltenen Revisionsbericht dazu auch Ausführungen sind, an was es denn überhaupt hakt, warum es nicht vorwärts geht. Die andere Seite ist, dass ja auch mal die Verantwortlichen benannt werden müssten und auch zur Verantwortung gezogen werden müssten. Also wenn Frau Palla da sagt, sie sei entsetzt von den Fehlern und so weiter, das klingt ja gut, aber wenn Fehler von Menschen gemacht wurden, dann müssen die halt auch zur Verantwortung gezogen werden. Es geht ja letztlich um unsere Steuergelder oder Gelder der Bahnkunden und da haben wir einen Anspruch darauf, dass das geklärt wird und dass die Verantwortlichen dann auch in Schadenersatz genommen werden.
2: So, Dieter Reichert, Vorsitzender Richter am Landgericht AD und Mitglied des Aktionsbündnisses Stuttgart 21. Es wird gefordert, dass der Revisionsbericht hier offengelegt wird und die Ergebnisse dieses Revisionsberichts können wir hoffentlich nachlesen in, na, sagen wir mal, 1-2 Monaten. Ich bedanke mich auf jeden Fall mal für das Gespräch.
3: Ja, ich danke auch.
2: Das war Fokus Südwest, zusammengestellt bei Radio Dreikland 102,3 MHz Freiburg am 16. Juli 2026 durch Konrad.
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12: Hallo und willkommen zum Onda Info 646. Wir haben eine ganze Reihe Nachrichten für euch. Zum Erdbeben in Venezuela, den weiterhin umkämpften Präsidentschaftswahlen in Kolumbien und den ebenfalls umkämpften Präsidentschaftswahlen in Peru. Auch Brasilien wählt im Oktober einen neuen Präsidenten. Der rechte Ex-Präsident Bolsonaro verbüßt eine Haftstrafe und darf nicht wieder antreten, was nicht nur den Regenwald freuen wird. Außerdem mal eine gute Nachricht aus Kuba, denn dort wurde letzte Woche der erste Energiespeicher in Betrieb genommen. Und wir starten mit dem zweiten Podcast unserer neuen Serie, die Gewalt überleben. Ein Podcast über die internationale Notlage in Mexiko. Heute zu internationalen MenschenrechtsbeobachterInnen, die seit nun schon 30 Jahren in Südmexiko präsent sind. Viel Spaß beim Hören wünscht wie immer das Onda-Info-Team.
13: Venezuela. Am 24. Juni verwüsteten zwei Erdbeben die Region La Guajira im Norden Venezuelas. Bislang wurden über 3.300 Tote geborgen, zehntausende Menschen werden noch vermisst. Zu den Opfern gehören auch 146 Männer, Frauen und Kinder, die aus den USA abgeschoben wurden und nur wenige Stunden vor dem Erdbeben in Venezuela landeten. Sie wurden von den venezolanischen Behörden in einem Hotel in La Guajira untergebracht. Das Hotel stürzte bei dem Erdbeben ein. Einige der Abgeschobenen konnten sich retten, die meisten werden jedoch noch vermisst. Peru. Nach einer wochenlangen Stimmenauszählung hat Keiko Fujimori, die Tochter des Ex-Diktators Alberto Fujimori, 50,135% der Stimmen erzielt. Die rechtsgerichtete Kandidatin wurde somit zur vorläufigen Präsidentin Perus erklärt. Ihr Vorsprung fiel mit über 49.000 Stimmen sehr knapp aus und ist vor allem auf die Stimmen aus dem Ausland zurückzuführen. Der unterlegene, eher linke Kandidat Roberto Sanchez erklärte, es gebe aufgrund angeblicher Unregelmäßigkeiten im Wahlverlauf den Verdacht auf möglichen Wahlbetrug. Er will nun mit verschiedenen sozialen Basisorganisationen zusammenarbeiten, um eine große demokratische Verteidigungsfront zu bilden. Seit der ersten Runde der Präsidentschaftswahl wird der peruanische Kongress von einer rechtsextremen Koalition beherrscht. Diese hat nun ein Gesetz verabschiedet, das die militärisch-polizeilichen Befugnisse stärkt. Mehr als zuvor sollen Militär- und Polizeigerichte für die Untersuchung und Verurteilung mutmaßlicher Menschenrechtsverletzungen zuständig sein. Der UN-Hochkommissar für Menschenrechte, Volker Türk, hatte den peruanischen Staat zuvor aufgefordert, das Gesetz nicht zu verabschieden. Türk warnte, dass solche Vorschriften die Straflosigkeit begünstigen und erinnerte daran, dass Menschenrechtsverletzungen vor den ordentlichen Gerichten untersucht werden müssen. Am 21. Juni fand in Kolumbien die Stichwahl um die Präsidentschaft zwischen dem progressiven Iván Cepeda vom Pacto Histórico und dem extrem rechten Anwalt Abelardo de la Espriella statt. Wie schon kurz zuvor in Peru konnte sich Rechtsaußenkandidat de la Espriella in der Stichwahl äußerst knapp gegen Cepeda durchsetzen. Dieses Ergebnis bedeutet das Ende der ersten Linksregierung in Kolumbien und eine weitere Stärkung des Blocks rechtsregierter Länder in Lateinamerika. US-Präsident Trump hatte de la Espriella seine uneingeschränkte Unterstützung ausgesprochen. Dieser wiederum sprach Trump seine absolute Bewunderung aus. De la Espriella hat stets klargemacht, dass er die US-Interessen in Kolumbien vertreten wird. Besonders in Sicherheitsfragen möchte er die Zusammenarbeit mit Washington stark ausbauen. Auch Israel soll eine wichtige Rolle spielen. Der knapp unterlegenen linken Regierung von Gustavo Petro ist es nicht gelungen, Kolumbien den versprochenen Frieden zu bringen. Mit der neuen rechten Regierung, die bald ins Amt kommt, wird sich die Lage sicher nicht verbessern. Während die neu gewählte Regierung den institutionellen Rückbau der Agrarreform plant, häufen sich Berichte über Angriffe, Drohungen und Vertreibungen durch paramilitärische Gruppen. Betroffen sind vor allem Gemeinden und Kleinbauernfamilien, die im Rahmen der Agrarreform Land erhalten haben. So haben bewaffnete illegale Gruppen Bauernfamilien eingeschüchtert und bedroht, die in den Regionen Magdalena Medio, Meta und Córdoba Land erhalten haben. Der Direktor der Nationalen Landagentur, Felipe Armann, erklärte, »Wir werden nicht zulassen, dass Terror, Drohungen und Zwangsvertreibungen erneut zu den Mitteln werden, mit denen mafiöse Strukturen den Landbesitz in Kolumbien konzentrieren.« Auch in Brasilien stehen Präsidentschaftswahlen an, und zwar im Oktober. Und der mittlerweile 80-jährige Präsident Lula da Silva hat in Umfragen die Nase vor seinem Konkurrenten Flavio Bolsonaro. Der rechte Ex-Präsident Jair Bolsonaro verbüßt eine Haftstrafe und darf nicht wieder antreten. Stattdessen hat er seinen Sohn Flavio als Nachfolger nominiert. Allerdings ist da auch noch Bolsonaros Ehefrau Michelle. Sie ist zu einer rechten Influencerin mutiert und versucht, insbesondere rechte evangelikale Frauen zu mobilisieren. Momentan gibt es allerdings zwischen ihr und Flavio Bolsonaro Streit, der den Wahlkampf des Bolsonaro-Clans schwächen könnte.
12: Neben Sanktionsdruck und daraus resultierender Energiekrise gibt es auch positive Nachrichten aus Kuba. Wie Kuba heute berichtet, hat Kuba am Mittwoch seinen ersten Batteriespeicher in Betrieb genommen. Die Anlage mit einer Leistung von 50 Megawatt basiert auf Lithium-Ionen-Technologie und wurde in Havanna im Stadtteil Cotoro errichtet. Bereits in den vergangenen Tagen habe das System seine Wirksamkeit bei kritischen Ereignissen unter Beweis gestellt, so Ingenieur Ulloa Rodriguez. Als das Wärmekraftwerk ausfiel und Übertragungsleitungen beschädigt wurden, habe der Speicher schnell reagiert und Energie ins Netz eingespeist bzw. aufgenommen, um die Netzfrequenz stabil zu halten und einen Ausfall des Stromnetzes zu verhindern. Diese Woche hatten wir mehrere Störungen und das System war in der Lage, je nach Bedarf Energie bereitzustellen oder aufzunehmen. Es gab weder automatische Frequenzabschaltungen noch Systemzusammenbrüche, erklärte der Spezialist. Das Stromdefizit erreichte infolge des Kraftwerkausfalles in den vergangenen Tagen Rekordwerte von über 2000 Megawatt, bei denen eigentlich mit einem Zusammenbruch zu rechnen gewesen wäre. Darüber hinaus ermögliche der Speicher, dass Solarparks künftig mit voller Kapazität betrieben werden können, da überschüssige Energie tagsüber gespeichert und nachts ins Netz eingespeist wird. Das Projekt in Cotoro ist das erste von insgesamt 4 geplanten Batteriespeichersystemen auf der Insel. Die weiteren Anlagen mit ebenfalls 50 Megawatt sollen in einem anderen Teil Havannas in Quito sowie in Bayamo in der Provinz Granma errichtet werden, sodass insgesamt 200 Megawatt Batteriespeicher entstehen. Der Aufbau der Batterieinfrastruktur ist Teil der kubanischen Strategie zum beschleunigten Ausbau erneuerbarer Energien vor dem Hintergrund einer anhaltenden Energiekrise. Seit Beginn des Programms im März 2025 wurde mit Hilfe chinesischer Fachleute und Finanzierung 54 Solarparks mit einer Leistung von über 1000 Megawatt installiert. Der letzte ging im Juni in der Provinz Pina del Rio in Betrieb. Bis 2028 sollen insgesamt 90 Parks mit einer Leistung von knapp 2000 Megawatt entstehen. Den vollständigen Artikel findet ihr auf kubaheute.de. Seit dem Aufstand der Zapatisten kommen internationale Freiwillige als MenschenrechtsbeobachterInnen nach Mexiko. Im Februar 1995 wurden im Menschenrechtszentrum Fray Bartolomé de las Casas die BRICOS gegründet, die Brigada Civiles de Observación, sogenannte zivile Beobachtungsbrigaden. Bis heute sind die Brigadisten in Südmexiko präsent. Ein Beleg dafür, dass sich die Lage in den letzten 30 Jahren nicht verbessert, sondern verschlechtert hat.
14: An dieser Stelle wollen wir eine Triggerwarnung aussprechen, da dieser Podcast explizit Schilderungen von Gewalt beinhaltet.
15: Können Sie sich vorstellen, dass Sie eines Tages Ihr ganzes Leben in einen Koffer packen und von zu Hause flüchten müssen, um Ihr Leben zu sichern?
16: Yo soy Regina, pues soy del estado de Colima.
14: Mein Name ist Regina. Ich komme aus dem Bundesstaat Colima, aus der Stadt Tecomán. Ich habe Mexiko nicht verlassen, weil ich das wollte. Die Umstände haben mich zur Flucht gezwungen. Ich musste fliehen, um am Leben zu bleiben.
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15: Regina Zoe Magallón ist eine Transfrau. Wie viele Menschen in Mexiko haben ihre persönlichen Umstände sie zur Aktivistin und Menschenrechtsverteidigerin gemacht. 2015 begann sie, sich für ihre Rechte der Trans-Community einzusetzen.
14: Ich habe dafür gekämpft, dass wir Transfrauen in Tecomán mehr Sichtbarkeit bekommen und nicht mehr stigmatisiert werden. Ich wollte der Vorstellung etwas entgegensetzen, dass wir nur Friseurinnen oder Sexarbeiterinnen sein können und sonst nichts. Ich selbst bin Anwältin. Es gibt andere Transfrauen, die Krankenschwestern oder Ärztinnen sind.
15: Stolz betont Regina, dass sie die erste Transfrau ist, deren Identitätswechsel in ihrem Heimatbundesstaat Colima als solcher anerkannt wurde. Doch wenig später führte sie das Leben in eine andere Richtung. Im Jahr 2017 verschwanden ein Schwager und kurz darauf ein Onkel von ihr. Regina wurde zur Suchenden, zur Buscadora. Von einem Tag auf den anderen fand sich Regina inmitten von Frauen wieder, die nach ihren verschwundenen Angehörigen suchten.
14: Auf Facebook bin ich auf die Seite eines Vereins von Angehörigen für Vermisste gestoßen. Ich habe der Gruppe geschrieben und gefragt, ob sie mir helfen könnten. Als sie gesehen haben, wie engagiert ich war, fragten sie,

0: Einfach nur, damit ich selbst nicht weiter Wahlkampf betreibe.
1: Es verschärften sich die Drohungen, die in Reginas Leben ohnehin schon omnipräsent waren. Schon seitdem sie beschlossen hatte, ihre Geschlechtsangleichung öffentlich zu machen, war sie Schikanen und Belästigungen ausgesetzt. Doch ihr Engagement als Suchende und der Beginn ihrer politischen Arbeit verschärften die von Hass geprägte Stimmung noch weiter. Bis zu dem Tag, an dem sie beinahe ermordet wurde. Am 3. September 2020 gelang es einer Gruppe von Menschen, Regina aus ihrem Haus zu locken. Sie behaupteten, sie hätten Säcke mit Trockenfutter zu verschenken. Dabei muss erwähnt werden, dass Regina damals auch ein Tierheim für Straßenhunde unterhielt. So brachten die Personen sie dazu, in ein Auto zu steigen. Auch ein Bekannter war mit dabei.
0: Ich habe ihnen vertraut, weil ich einen von den Männern ja kannte. Obwohl ich wusste, dass er in ziemlich dubiose Geschäfte verwickelt war, hatten wir viel Zeit miteinander verbracht. Er war sogar mit meiner Freundin befreundet.
1: Allerdings führte die Gruppe Regina nicht zu den angeblichen Futtersäcken, sondern an einen Ort außerhalb der Stadt, von dem bekannt war, dass dort Leichen entsorgt wurden. Dort, am Ufer des Rio El Coyote, begann ein Albtraum.
0: Sie zogen eine Machete und fingen an, mich zu bedrohen. Sie stießen mich in den Fluss und versetzten mir dann den ersten Schlag. Insgesamt 7 Mal schlugen sie mir mit der Machete auf den Kopf. Ich versuchte zu fliehen, mein Leben zu retten, blieb aber zwischen den Steinen stecken. In diesem Moment packte mich mein Angreifer am Hals, begann mich zu würgen und versetzte mir einen Machetenhieb mitten ins Gesicht.
1: Dieser Schlag brach Rechinas rechtes Jochbein und verursachte eine Wunde, die sich bis zum Augenrand zog. Weitere Machetenhiebe trafen ihren Kopf, ihre Hände, Arme und Beine.
0: Insgesamt waren 2 Frauen und 3 Männer an der Tat beteiligt. Während ich auf mich einschlug, riefen die beiden anderen Männer: "Töte ihn! Töte ihn!" und warfen Steine auf mich. Die Frauen machten sich über mich lustig, sie lachten und riefen immer wieder: "Töte ihn!" Sie haben die ganze Zeit "er" zu mir gesagt und nicht "sie".
1: Nach 3 direkten Schlägen auf Regrinas Nase wurde sie schließlich ohnmächtig. Die Angreifer dachten, sie sei tot und flüchteten vom Tatort.

Mexiko hat sich zu einem der gefährlichsten Länder für Journalistinnen sowie MenschenrechtsverteidigerInnen entwickelt. Nach Angaben des Büros des Hohen Kommissars der Vereinten Nationen für Menschenrechte in Mexiko wurden zwischen Januar 2019 und November 2023 mindestens 93 MenschenrechtsverteidigerInnen ermordet, 8 weitere gelten als verschwunden. Die Organisation Artículo 19 hat darauf hingewiesen, dass die Lage in den Bundesstaaten Oaxaca, Jalisco, Michoacán, Chiapas, Estado de México, Colima, Veracruz, Guerrero und Sonora besonders alarmierend ist. Diese fortschreitende Verschlechterung ist internationalen zivilgesellschaftlichen Organisationen nicht entgangen. Sie haben sich in den letzten Jahren darauf konzentriert, das Problem sichtbar zu machen und fordern den mexikanischen Staat zum Handeln auf. Zudem kooperieren sie mit Regierungen und internationalen Organisationen, um Schutzprogramme zu stärken.

0: Nicht nur ihre Angreifer glaubten, Rechina würde sterben. Auch sie selbst befürchtete das. Als sie wieder zu sich kam, lag sie allein im Flussbett, dort, wo sie zusammengeschlagen worden war. Das Adrenalin nach dem Erwachen gab ihr die Kraft aufzustehen und sich in Sicherheit zu bringen. Sie hatte Angst, dass die Männer zurückkommen würden, um sie zu töten.
1: Ich habe all meine Kraft zusammengenommen und irgendwie versucht, weiterzugehen. Dann habe ich gemerkt, dass mein rechtes Knie halb aufgerissen war.
0: Als sie weiterging und nach der Straße suchte, um Hilfe zu holen, wurde sich Rechina ihrer Verletzungen erst richtig bewusst. Der Ringfinger und der Mittelfinger ihrer rechten Hand waren fast abgetrennt. Nur ein Stück Fleisch hielt sie noch zusammen. Ihre Nase war praktisch in drei Teile gebrochen und die Blutung hinderte sie daran,

0: richtig zu atmen. Ihr ganzer Körper war von Wunden übersät. Wegen der Verletzung am Knie konnte sie nicht mehr weitergehen und brach am Straßenrand zusammen. Schließlich wurde sie von einer Gruppe PolizistInnen gefunden, unter ihnen auch eine ehemalige Schulfreundin. Die BeamtInnen brachten sie ins Krankenhaus. Für Regina folgten eine schmerzhafte körperliche Genesung und die mühsame Verarbeitung des Erlebten. Sie hatte Angst, erneut aufgespürt zu werden und wagte es deshalb nicht, nach Hause zurückzukehren. Sie erstattete Anzeige gegen den Haupttäter, dessen Vor- und Nachnamen sie kannte. Da es sich jedoch um einen einflussreichen Mann im Bundesstaat Colima handelte, waren die Justizbeamten ihr gegenüber feindlich eingestellt. Angesichts der anhaltenden Gefahr und des hohen Risikos, in dem sie sich befand, verließ Regina schließlich Colima. Unterstützt wurde sie dabei von Consorcio Oaxaca, einer feministischen mexikanischen Nichtregierungsorganisation.
1: In den frühen Morgenstunden des 30. Oktober bin ich aus meinem Bundesstaat geflohen. Ich musste mein ganzes Leben, 31 Jahre, in einen 24-Kilo-Koffer packen. Mehr konnte ich nicht mitnehmen und mir war klar, dass ich nie wieder zurückkommen sollte.
0: Eines der Vorzeigeprojekte der Schutzprogramme für Aktivistinnen wie Regina ist die Mesoamerikanische Initiative für Menschenrechtsverteidigerinnen. Die 2010 ins Leben gerufene Initiative stützt sich auf den sogenannten ganzheitlichen feministischen Schutz. Dabei handelt es sich um ein Konzept, das weit über die bloße Aufnahme oder Umsiedlung einer gefährdeten Person hinausgeht, da es deren besondere individuelle Bedürfnisse berücksichtigt. Denn vor allem in den letzten Jahren ist das Gesicht der Menschenrechtsverteidigung in Mexiko überwiegend weiblich.
2: Die organisierte Suche nach vermissten Personen ist eine eindeutig von Frauen geprägte Bewegung. Im Kampf um Land und Territorium spielen sie eine äußerst wichtige Rolle. Im Wesentlichen führen sie die Kämpfe an. Die Tatsache, dass einige von ihnen oder ihre Angehörigen Opfer schrecklicher Verbrechen geworden sind, hat sie erst zu Menschenrechtsverteidigerinnen gemacht und dazu gebracht, diese äußerst wichtige Arbeit zu leisten. Und zwar nicht nur für sich selbst und andere Angehörige von Opfern, sondern für die gesamte Gesellschaft. Ich glaube, Mexiko ist eines der deutlichsten Beispiele dafür.
0: Sagt Maria Martin, Koordinatorin für Advocacy bei der Mesoamerikanischen Initiative für Menschenrechtsverteidigerinnen. Und sie erklärt, warum der Schutz ganzheitlich und feministisch sein muss.
2: Frauen, die sich für ihre Rechte einsetzen, sind mit unterschiedlichen Formen von Gewalt konfrontiert. Dabei geht es nicht nur um sexualisierte Gewalt, an die alle zuerst denken. Im Fall von Menschenrechtsverteidigerinnen beeinflussen zudem weibliche Stereotype die Art und Weise, wie sie diskreditiert, delegitimiert und stigmatisiert werden.
0: Ausgehend von diesen Prämissen bedeutet ein umfassender Schutz für Frauenrechtsaktivistinnen laut der Mesoamerikanischen Initiative, die Frauen selbst in den Mittelpunkt zu stellen und ihre Bedürfnisse zum Ausgangspunkt zu nehmen. Viele Schutzprogramme sehen vor, dass das Opfer sein Umfeld für eine gewisse Zeit verlässt, um sich erholen zu können. Dies ist jedoch ein komplizierter Prozess, der für die Betroffenen mit einer hohen emotionalen Belastung verbunden ist. Maria Martin von der Mesoamerikanischen Initiative setzt auf einen Ansatz, der Begleitung und Schutz bietet, ohne dass eine Entwurzelung erforderlich ist.
2: Oft wird unter Schutz verstanden, die Menschenrechtsverteidigerin aus dem risikobehafteten Umfeld herauszuholen. Für uns ist eine solche Maßnahme das letzte Mittel. Es geht erstmal vielmehr darum, die Schutzkapazitäten in ihrem Umfeld zu stärken. Und zwar gemeinsam. Nur in wirklich außergewöhnlichen Situationen sollten wir dabei mitwirken, Menschenrechtsverteidigerinnen beim Verlassen ihrer Region zu helfen. Denn das sind sehr harte Prozesse. Die Menschen werden entwurzelt. Das Letzte, was wir wollen, ist, sie erneut zu Opfern zu machen oder sie mit schmerzhaften Situationen zu konfrontieren.
0: Der Fall von Regina Zoe Magallon war jedoch ein solcher Extremfall. Trotz ihrer Stärke und ihres Engagements war die Rückkehr in ihre Gemeinde viel zu gefährlich. Nach einem fast dreimonatigen Aufenthalt in einem Schutzhaus in Mexiko-Stadt stand Regina vor einer schwierigen Entscheidung, nach Tecomán zurückzukehren oder noch weiter wegzugehen.
1: Sie haben mir dann verschiedene Optionen angeboten. Eine war, Überwachungskameras in meinem Haus zu installieren. Aber ich konnte nicht mehr am selben Ort wie früher wohnen. Das Risiko, dass sie mich umbringen, war einfach zu hoch. Ich hätte also in ein anderes Haus umziehen müssen. Die andere Option war, das Land zu verlassen. Und dafür habe ich mich entschieden. Es war im Grunde die einzige Möglichkeit.
0: Consorcio Oaxaca nahm Kontakt zu einer Organisation in Europa auf, um Regina als Kandidatin für ein Schutz- und Aufnahmeprogramm vorzuschlagen. Der Antrag war erfolgreich und Regina überquerte im Januar 2021 den Atlantik, ohne jemals wieder nach Tecomán zurückkehren zu können. Welche Organisation und welches Land haben sie aufgenommen? Sie möchte, dass das anonym bleibt, denn trotz der räumlichen und zeitlichen Distanz hat sie immer noch Angst. In der Stadt, die sie aufgenommen hat, kümmerte sich Regina um ihre körperliche und seelische Heilung. Als das Programm im September 2021 endete, musste sie erneut eine wichtige Entscheidung treffen.
1: Nachdem die Zeit um war, haben sie mich gefragt, was ich jetzt mit meinem Leben machen will. Und ich hatte ehrlich gesagt keine Ahnung. Sie haben mir dann geraten, nicht nach Mexiko zurückzukehren, weil die Lage dort einfach zu schlecht sei. Sie meinten, ich solle mir das gut überlegen. Wenn du zurückgehst, musst du in einer Wohnung in einer sicheren Gegend leben, mit Kameras und Notfallknopf. Du musst alles melden, was du machst. Außerdem konnten sie mir auch nicht helfen, dort einen Job zu finden. Und wovon hätte ich dann leben sollen?
0: Da sie kaum eine andere Wahl hatte, beschloss Regina, in dem Land, das sie aufgenommen hatte, politisches Asyl zu beantragen. Vor knapp einem halben Jahr wurde ihr dieses gewährt und sie erhielt eine dauerhafte Aufenthaltsgenehmigung. Mit viel Durchhaltevermögen versucht Regina nun, sich an ihre neue Lebenssituation zu gewöhnen.
1: Ich fange gerade ein neues Leben an. Und das ist echt nicht leicht. Man muss komplett von vorne beginnen. Hier bin ich niemand. Ich habe keine Ausbildung, keinen Job, gar nichts. Aber wenn ich daran denke, wie es mir in Mexiko gehen würde, glaube ich schon, dass ich hier überleben kann. Trotz allem, was schwierig ist. Die Sprache, die Kultur oder auch das Essen, an das ich mich noch nicht gewöhnt habe. Aber ich bin einfach dankbar, dass ich die Chance habe, weiterzuleben.
0: Welche Verluste haben sie hinnehmen müssen, weil sie gezwungen waren, ihr Zuhause zu verlassen? Das habe ich Regina gefragt.
1: Also ich habe wirklich viel verloren. Vor allem das Leben, das ich mir in meinem Dorf aufgebaut hatte. Ich musste mich von Menschen trennen, die mir sehr am Herzen liegen. Am meisten tut es mir weh, dass ich nicht bei ihnen und ihren Kindern sein kann und keine schönen Momente mit ihnen teilen. Es ist nicht dasselbe, das alles nur per Videotelefonate, Fotos oder Nachrichten zu erleben, statt wirklich dort zu sein.
3: Estar ahí.

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Tja, willkommen zu den Chess News hier bei Radio Dreieckland. Heute unser Thema, ein Einblick in die internationale deutsche Jazzszene. Der Name ist Programm, was den Begriff Groove betrifft. Das zweite Album Dog Dance der Black Dog Groove Society. Katharina Maschmeyer, Nils Pollheide, Dirk Schad, Hadi Fischkötter. Knüpft mit knackigen Eigenkompositionen nahtlos an das 2023 erschienene Debüt Fetch the Stick des Quartetts an. Schad, der Keyboarder, legt mit seiner Hammond B3 den souligen Untergrund für Maschmeyers immer jatzige Soli und Pollheides beeindruckendes Gitarrenspiel. Gitarrist Nils Pollheide und Saxophonistin Katharina Maschmeyer sind schon lange ein künstlerisches Team. Mit ihren Projekten wie dem K-Ma-Quartett spielen sie ausverkaufte Clubtourneen. Mit dem Projekt Black Dog Groove Society präsentiert das Quartett Eigenkompositionen, die mit der groovig-souligen funk-modernen Jazz-Elementen auf instrumentalem Hammond-Jazz basieren. Katharina Maschmeyer sagt zur Entstehung des Projekts, Zitat: Nils und ich wollten unbedingt diesen Sound mit Hammond-Orgel haben. Dirk Schad kennen wir noch aus Studienzeiten und Nils hat sein erstes Album damals mit ihm aufgenommen. So ist das neue Projekt entstanden. Die Stücke sind beeinflusst von zeitgenössischen Jazzmusikern wie Seamus Blake, Joshua Redman, John Scofield, Larry Carlton und Larry Goldings. Andererseits finden sich auch Elemente von Blue Note-Legenden aus den 50er bis 60er Jahren wie Hank Mobley, Grant Green und Larry Young. Ja, das erste Stück, was wir gehört haben, hieß Do Your Thing. Und jetzt kommt noch ein zweites Stück, Mingo. Das erste Stück war komponiert von Dirk Schad, das zweite von Katharina Maschmeyer.

Tja, wie es zum Bandnamen kam, erklären Katharina und Nils so, Zitat: Unsere Kompositionen befassen sich mit leicht humoristischem und von Leichtigkeit getragenem Ansatz mit dem Thema Schwarzer Hund als Gegenpol zur heutigen Weltlage. Unser Black Dog trägt den Namen Vicky und war nicht nur ein Seelenretter für uns, sondern gibt auch unserem Publikum ein gutes Gefühl. Das Albumcover ziert folgerichtig Hund Vicky, hier tanzend mit seinem besten Hundefreund Max abgebildet. Und auch die Songtitel beziehen sich zum größten Teil auf das Thema Hund. Ja, Katharina Maschmeyer, Nils Bollheide, Dick Schad hatten schon das erste Album des Projekts eingespielt. Neu dabei ist bei dem Album statt Markus Müller der Schlagzeuger Hardy Fischkötter. Über die Band sagt, er bringt einen neuen Sound mit, so entsteht ein powervoller, drückender Groove, der perfekt in unsere Musik passt. Ja, drei der Band kannten sich ja schon vom Musikstudium in Arnheim in Holland.

Tja, es geht weiter. Völlig andere Musik. Wir bleiben natürlich im Jazz-Kontext. Anderer Hintergrund. Und zwar die Künstlerin Anna Margolina. Und vertont in ihrem neuen Programm und Studioalbum Song of a Girl heißt es Gedichte der Lyrikerin Anna Margolin. Die hat gelebt 1887 bis 1952, mit der sie nicht nur den Namen, sondern auch ihr Herkunftsland teilt, und zwar Belarus. Jazz verbindet sich mit Elementen aus Folk, Soul, Elektronik, gespielt von einem internationalen Kollektiv. Und das sind Arseni Rykov am Piano, Paul Kleber am Bass, er hat auch das Album produziert, und Martin Krümling am Schlagzeug und Anna Margolina, die Sängerin. Und wir hören jetzt das Stück Shadows. Zunächst noch, wer ist Anna Margolin? Die aus einer traditionellen jüdischen Familie stammende Rosa Lebensbaum emigrierte aus dem ehemaligen Belarus in das New York der 1920er Jahre und schrieb dort unter einem Pseudonym. Literaturkritiker waren überzeugt, dass derart starke Texte von einem Mann stammen müssten. Hier reflektiert die Band Margolins literarische Auseinandersetzung mit Tradition, Geschlecht, Geschichte, Religion und das allgemein menschliche Verlangen nach Liebe und Zugehörigkeit. Shadows ist der erste Titel und Dance der zweite von Anna Margolina ist die Sängerin.

Tja, Anna Margolina und ihr Album Song of a Girl. Der erste Song war übrigens in Jiddisch gesungen. Ganz anderes Thema, ganz anderer Sound. Fabian Dudek, sein jüngstes Projekt. Recent heißt es. Und da legt der Kölner Saxophonist und Komponist ein Album vor, das sich konsequent dem Moment verschreibt. Recent ist zugleich Name der Band wie des Albums und beschreibt programmatisch Dudeks Arbeitsweise. Zitat: Ich arbeite stark im Moment, das ist Fluch und Segen zugleich. Ich sehe meine Konzerte eher als Werkstatt. Man zeigt den aktuellen Stand, nichts ist endgültig. Zitat Ende. Ja, und diese Haltung prägt auch die Entstehung des Albums, das auf einem Konzertmitschnitt des ersten gemeinsamen Auftritts der Band im Sommer 2023 im Yaki, das der Club im Stadtgarten Köln, basiert. 2 Tage Proben, keine gewachsene Bandhistorie, dafür maximale Präsenz. Zitat: Es war ein Friss- oder Stirb-Moment. Es kann funktionieren oder eben nicht. Aber genau das hat zu dieser Energie gehört. Die Besetzung vereint 4 Stimmen der deutschen und europäischen Szene. Ruth Koller am E-Bass übrigens. Früher hat er den Kontrabass bevorzugt, jetzt die E-Bass-Bassistin Ruth Koller. Felix Hauptmann am Klavier, Live Berger am Schlagzeug und natürlich Fabian Dudek an Saxophon. Die Konstellation entstand im Kontext von Dudeks Förderung durch das Nika und markiert zugleich einen bewusst ästhetischen Schritt weg vom Kontrabass hin zum E-Bass, wie ich schon erwähnte. Diese Unmittelbarkeit durchzieht das gesamte Album. Dudeks Stücke basieren auf klaren, aber offenen Parametern. Rhythmus, Harmonie, Melodie und Form werden gesetzt, ohne die musikalische Entwicklung festzuschreiben. Zitat: Die Stücke geben eine Struktur vor, lassen aber maximalen Spielraum, beschreibt er. Statt dichter Verschachtelung entstehen fließende Rhythmen und offene harmonische Felder. Eine Ästhetik, die den Fokus auf Flow legt und kollektive Dynamiken in den Vordergrund rückt. Jetzt sind wir aber mal gespannt. Wir hören das Stück Against von Fabian Dudek und seinem neuen Album Recent.

Tja, Instant Composing nennt man das. Also improvisieren im Moment. Und das beherrscht der Fabian Dudek perfekt. Recent sein neues Projekt. Ein umtriebiger Künstler ist der Jonas Sorgenfrei, seines Zeichens Schlagzeuger. Oft gibt es zwei oder drei parallel verlaufende Projekte, entweder als Leader oder als Sideman. Tja, er ist sehr gefragt. Das eröffnet ihm natürlich finanzielle Freiräume, aber auch ein eindrucksvolles Arbeitsfeld unterschiedlicher Klangräume. Mit Cracks in the Silence veröffentlichte er sein fünftes Album als Bandleader und zugleich sein bislang vielseitiges Werk. Wir hören jetzt mal vielleicht interessant noch, wer da alles mitspielt. Ihm zur Seite stehen seine langjährigen musikalischen Weggefährten. Das ist der Florian Trübsbach am Altsaxophon und Sopran, Philipp Bremswig an der Gitarre, Matthias Akeo Nowak am Bass, Rainer Böhm am Piano und Vanja Slavin am Synthesizer. Ja, so ist Cracks in the Silence, sagt Sorgenfrei, nicht nur eine künstlerische Bestandsaufnahme, sondern auch eine Art Familienporträt einer Band. Ja, eine weitere Facette seines Schaffens. Keine geschlossene Klanglandschaft, sagt er, sondern ein facettenreiches Mosaik. Und da freuen wir uns jetzt drauf. Wir haben zwei Titel vorbereitet. Alles irgendwie auch melodische Songs, Dead Ska und In Flight vom neuen Album von Jonas Sorgenfrei.

Der Schlagzeuger Jonas Sorgenfrei, Cracks in the Silence, heißt sein Album. Tja, Albert Mangelsdorf ist schon seit 2002 verstorben. Es gibt ein Tributalbum der Frankfurt Radio Big Band mit Nils Wagram unter der Leitung von Jim McNeely. Und das ist natürlich die Radio Big Band oder die HR Big Band, sind natürlich Musiker vom Feinsten. Und die kann ich alles gar nicht aufzählen. Es würde unsere Sendung sprengen. Aber wer den Part von Albert Mangelsdorf darstellt, das ist der Nils Wagram, Posaunist und einer der Besten seines Fachs. Und er macht es fantastisch. Wir hören eins der besten Stücke von Albert Mangelsdorf, eine Komposition. Trilog heißt sie, da gibt es auch ein Album dazu mit Chaco Pastorius am Bass und Alphonse Mousson am Schlagzeug. Es hat überschäumende Kritiken erhalten anlässlich der Berliner Jazztage 1976 und das kredenzt uns die Frankfurt Radio Big Band mit dem Posaunisten Nils Wagram. Morgen gibt's wieder Jazz, die Jazz-Matinee und am nächsten Samstag zur gewohnten Zeit die Jazz-News. Hier die Frankfurt Radio Big Band mit Trilog.

Tja, alle Jahre wieder. Ja, wie alle Jahre wieder, auch dieses Jahr 2026. Die sommerliche Neo-Psychedelia-Reise bei Back to the Garage. Radio Dreieckland Freiburg, UKW 102,3 MHz mit Jamie und Andreas. Beginnend jetzt hier um 11 Uhr gleich anderthalb Minuten heute. Back to the Garage Nummer. Muss ich nochmal nachgucken. Aber verschiedenes Interessantes für euch, für uns, für den Jamie vorbereitet. Neuerscheinungen, altes Zeug. Und so fangen wir die diesjährige Neo-Psychedelia-Reise, Klammer auf, mal gucken, wie lang sie geht und wohin sie uns führt, Klammer zu, an mit einer Picture Maxi-Single, die dem Record Store Day 2014 entstammt, 19. April 2014. Und zwar sind das Jaguar Ma, Man I Need im Temples Remix.

0: Remix, Temples Remix von Man I Need, des Projektes, sage ich mal, Jagwa Ma, erschienen zum Record Store Day 2014 auf einer Picture Maxi Single. Auf der anderen Seite der Shelter Song von den Temples von Jagwa Ma remixed. Das ist zu dancefloorig. Weiß ich noch, vor 10 Jahren haben wir es gespielt zu Beginn unserer 2016er Neo-Psychedelia-Reise. Und eine Woche drauf eben das gerade gehört. Und auch nach 10 Jahren sieht es immer noch klasse aus, wenn sich dieses bunte Ding auf 45 Umdrehungen pro Minute dreht. Ja, Back to the Garage Nummer 846 heute. Mit dem ersten Teil einer diesjährigen Neo-Psychedelia-Reise. Und Skandinavien ist ja über die Zeit, hat sich ja immer wieder präsentiert als Land der Neo-Psychedelic-Bands.
1: Nicht nur. Gibt's auch, die haben eigentlich für jedes Genre haben unglaublich viele Bands.
0: Da kann man sich die Rosinen dann aus dem Kuchen raussuchen. Und so eine Rosine, die ist mir... War das jetzt Kollegin Eva, die mir das geschickt hat, oder was weiß ich? Auf jeden Fall ist gestern vor 4 Wochen erschienen, am 19. Juni 2026, Ruin Everything, ist das 5. Studioalbum der Stockholmer Psychedelic-Rock-Pioniere Le Big Bird. Bird mit Y. Seit ihrer Gründung im Jahr 2011 hat das Quartett seine Mischung aus Space Rock, hypnotisierender Psychedelia und diszipliniertem Krautrock perfektioniert. Angeführt von Songwriter und Produzent Jocke Arlund Bird, um die

0: ganze Welt getourt und sich dabei eine begeisterte Fangemeinde aufgebaut, wobei sie abwechselnd zu Hause als eine der größten Rockbands Schwedens und im Ausland als Underground Psych Act auftreten.
1: Okay.
0: Also.
1: Bin gespannt.
0: Jo, kann schon sein. Und hier heißt es weiter: Nach dem experimentellen und stark instrumentalen Diamonds, Rhinestones and Hard Rain 2024 kehrt Le Big Bird auf Ruin Everything zu einem stärker songorientierten Ansatz zurück, der an ihren Klassiker aus dem Jahr 2018 erinnert. Irgendwas mit abenteuerlichen Tendenzen der Band zugunsten eines strafferen Sounds, bla bla bla bla bla. Ich habe zwei Packen draus am Computer zurecht gemacht und den ersten hören wir jetzt. Die drei Stücke Höckwind, Artificial Sunlight und Big Flood. Hier aus Stockholm, Le Big Bird von ihrem gestern vor vier Wochen am 19. Juni 2026 erschienenen fünften Album Ruin Everything.

0: fast 20 Minuten, 19,5. Musik von Le Big Bird aus Stockholm in Schweden aus ihrem gestern vor 4 Wochen am 19. Juni 2026 erschienenen neuen Album, dem 5. Studioalbum Ruin Everything. Und hat dem Jamie gefallen? Ja oder ja?
1: Ja. Ich frage mich eigentlich, ob das erste Stück irgendwas mit angelehnt ist an Hawkwind. Weil einfach von Titel her, es klingt ein bisschen ähnlich und auch von Laune her. Ein bisschen sort of Space, die alte Space Rocker Hawkwinds.
0: Also, wenn ich da jetzt so rasch drüber nachdenke, denkbar ist es, stelle ich mir vor. Ja, Hawkwind, Artificial Sunlight und Big Flood. Nächste Woche oder übernächste Woche einen weiteren Ausschnitt aus diesem doch interessanten Album von Le Big Bird aus Stockholm. Vor 10 Jahren in unserer 2016er Back to the Garage Neo Psychedelia Reise. Da war ja die komplett Langspielplatte das einzige Album der Lysergics. Wo kommen die denn her? Aus London.
1: Yep, aus London.
0: Und der Jamie hat das Album irgendwie nicht wiederfinden können, hat aber eine Single mitgebracht, die wir jetzt um 11 Uhr und genau 35 Minuten hören, gleich hier in der heutigen 846. von Back to the Garage mit dem ersten Teil der 2026er Neo-Psychedelia-Reise. Und von den Lysergics, da gibt es ein Album, das ist in England Anfang Mai 2014 erschienen und ein Jahr drauf, 2015, auch hierzulande in farbigem Vinyl. Ich glaube, die war irgendwie sowas lila-vinyliges, genau, Purple. Mhm. Da ging es nämlich drum, da hatten wir es davon. Was ist das jetzt für eine Farbe? Lila, Violett oder was?
1: Was sie alles merkt.
0: Ja, wenn man es gerade vor ein paar Tagen gehört hat. So, und am 7. Oktober 2015, da ist auch diese 7-Inch der Lysergics erschienen, die hier eben aufliegt, mit diesem Stück auf der A-Seite, Head in My Hands.

0: So, aber jetzt die Lie Surgix aus London mit ihrer einzigen 7-Inch-Veröffentlichung vom 7. Oktober 2015, das gleiche Jahr, in dem auch ihr Album hierzulande in der BRD erschienen ist. Und unterm Strich dieses Album und die gerade gehörte Single der einzigen Veröffentlichung dieser Formation. Eigentlich schade.
1: Yep, man... Ja, das ist lang her. Die gibt es wahrscheinlich nicht mehr.
0: Ist anzunehmen. Aber jetzt gucken wir es nicht nach. Nein, aber irgendwelche Sachen, die wir früher in unseren Neo-Psychedelia-Reisen hier gespielt haben, dann wieder entdeckt. Ja, da gibt es doch bestimmt in der Zwischenzeit mindestens, wenn nicht noch mehr Neues. Nö. Und das sind hier so das gegebene Beispiel, muss ich sagen. Und vom Album gibt es auf jeden Fall auch noch was zu hören. Wenn ich mich dann zu irgendwas entschieden habe, aber eins nach dem anderen hier bei Back to the Garage, Radio Dreieckland Freiburg, UKW 102,3 MHz, 30,9 Grad, Jamie, in Innentemperatur.
1: Ja, da kriegen wir die 31 noch.
0: Ja, wenn wir es bei der Schlussmusik gleich... die Tür aufmachen, dann bleibt das dabei. So, ja, die Schlussmusik, die kommt von The Claypool Lennon Delirium. Die waren vor 10 Jahren auch in unserer Neo-Psychedelia-Reise dabei mit ihrem Debüt. Monolith of Phobos hieß das und ist am 3. Juni 2016 erschienen. Und The Claypool Lennon Delirium, you remember them, don't you?
1: Sean Lennon.
0: Mhm. Das sind Sean Ono Lennon und Les Claypool von Primus. Und die Geschichte ist die, dass Sean Lennon mit seiner Band 2014 im Vorprogramm von Primus aufgetreten ist. Und da ist der Funke zwischen beiden übergesprungen, gemeinsam Musik zu machen. Und dann war das erste Ergebnis, dieses geniale Album, eben am 3. Juni 2016, Monolith of Phobos. Dann gab es eine Record Store Day-Veröffentlichung, eine farbig-vinylige 10-Inch, die hat der Jamie auch mal mitgebracht, Lime and Limpid Green vom 22. April 2017. Und am 22. Februar 2019 kam das zweite Album, South of Reality. Und über die Zeit ging es immer irgendwie durch Beatles-Seiten und sonst irgendwie. Sean Ono Lennon, ja, der Sohn von John Lennon. Das ist ein neues Projekt, eine neue Veröffentlichung vom Claypool Lennon Delirium geben wird. Also geschah es. Und zwar am 1. Mai dieses Jahres 2026, gestern vor 11 Wochen, ein Doppelalbum, ein Riesending, ein Konzeptalbum. The Great Parrot Ox and the Golden Egg of Empathy spielt im einst glorreichen Land Kliptopia, wo eine empfindungsfähige KI namens Kliptron und seine Roboterarmee beginnen, alles zu plündern und anschließend in Büroklammern der Marke Klipnex zu verwandeln. Die Geschichte folgt dem jungen Künstler Hippard O. Campus Jr., der gegen seinen Vater rebelliert, der den Eigentümer des Klipnex-Konzerns und Schöpfer von Kliptron. The Great Paradox and the Golden Egg of Empathy ist eine wahnsinnige Geschichte darüber, was der Menschheit bevorstehen könnte, wenn wir weiterhin Maschinen den Menschen vorziehen, erklärt Sean Lennon zuvor. Und dazu und in eine ähnliche Kerbe drischt auch das neue Album von Deep Purple, Splat, das am 3. Juli erschienen ist. Und von diesem... The Great Parrot Ox and the Golden Egg of Empathy, Doppelalbum vom Claypool Lennon Delirium von gestern vor 11 Wochen, vom 1. Mai 2026, da haben wir jetzt zum Schluss die beiden Stücke Heart of Chrome und Melody of Entropy. Of Entropy, das war am 29. April übrigens auch eine Vorab-Single. So, und nächste Woche geht es dann hier, ja, 31 Grad. Der Jamie lauert da immer drauf. Was hat er nur davon, wenn es das anzeigt?
1: Ich weiß auch nicht.
0: Naja, solange er sich nicht in eine Büroklammer verwandeln lässt, wenn es so heiß ist. Und nächste Woche mehr Neo Psychedelia. Jamie hat ja Spannendes mitgebracht von Primal Scream, die ich so noch gar nicht gekannt habe. Und naja, schaut es einfach nächste Woche ein, Back to the Garage Nummer 847 mit dem zweiten Teil unserer 2026er Neo Psychedelia Reise zum Schluss des ersten Teils, jetzt um 11:49 Uhr, mit den besten Wünschen für ein schönes sommerlich bis hochsommerliches Wochenende. The Claypool Lennon Delirium.

Ja, einen schönen guten Abend erstmal. Und herzlich willkommen hier zum Motown Sound bei Radio Dreiklang in Freiburg. Immer live in Farbe und ziemlich funky, natürlich auch im World Wide Web auf unserer Homepage rl.de. Ja, Samstagabend, 20 Uhr, Zeit für Meet the Motown Beat, unsere mittlerweile etwas längere Reise durch die Geschichte von Tamla Motown. Und heute gibt es Folge 263. Ja, wir sind im Frühjahr 1983 und heute gibt es einige neue Namen zu entdecken. Eine sehr obskure Rockband, die einen kleinen Hit hat in den Bubbling Undercharts, also so auf Platz 105 in den Billboard-Hitparaden. Gruppe hieß Cagney and the Dirty Rats. Naja, ich gebe zu, heute längst vergessen. Weitaus erfolgreicher der nächste Newcomer, eine weitere Gruppe aus dem Umfeld von Legende Rick James. Die Mary Jane Girls, die im April 83 ihr Debütalbum veröffentlichen mit zwei sehr erfolgreichen Hitsingles. Ihr neue Alben gibt es auch von Sarita, der Girl Group by Energy und ein weiteres schönes Funk-Album der Gruppe Ozone. Also, es ist angerichtet. Wie immer, ein sehr vielseitiges und spannendes Programm, wie ich hoffe. Hier bei Meet the Motown Beat Folge 263. Klassiker aus dem Frühjahr 1983. Ja, und durch die funky Funkstunde wird auch heute live im Studio. In den nächsten roundabout 60 Minuten Michael Jung.

Kleine Motown-Single, die im Frühjahr 83 auch in der BRD erschien, erstaunlicherweise wie alle Platten seiner Zeit von Motown auf dem hiesigen Bellaphone-Label. Das waren Cagney and the Dirty Rats, ihre Hitsingle At 15, die sogar in die Billboard-Charts schaffte, so auf Platz 110, also in den Public-Under-Listen, die hinter der Hot 100 kam, also nicht sonderlich erfolgreich. Heute auch längst vergessen, diese Gruppe, aber den Sänger, den hat man später noch gekannt. Das war ein gewisser Mark Torrine, der war dann bei den Bullet Boys dabei, die in den 80ern relativ erfolgreich waren in den USA. Jetzt aber eine Newcomer-Gruppe, die weitaus erfolgreicher war, aus dem Umfeld von Rick James. Der hatte die Gruppe engagiert für eine Tour, und zwar die legendäre Tour durch die USA, die Street Songs Tour. Und aus dieser Backing-Vocal-Gruppe wurden dann die Mary Jane Girls aus Los Angeles. Und die hatten eine Debüt-Single, die im Frühjahr 83 einschlug in den USA und in Clubs gespielt wurde. Die Nummer hieß Candyman. Wir hören die 12-Inch-Version, die erste Single der Mary Jane Girls.

Na, ich denke, man hat es rausgehört, diese Nummer geschrieben, arrangiert und produziert von Rick James. Aber erst hit der Mary Jane Girls, die Nummer Candyman, hier in der erfolgreichen 12-Inch-Maxi-Version. Ab 13. April 83 gab es dann das Debütalbum der Gruppe, hieß ebenfalls Mary Jane Girls. Und da möchte ich die zweite Single spielen, die an einem Song ausgekoppelt wurde, auch sehr erfolgreich war. Die waren sogar noch erfolgreicher als Candyman. All Night Long hieß diese Nummer, die auch beispielsweise in Großbritannien in den Charts aufgetaucht ist. Hier also die zweite Single der Mary Jane Girls aus ihrem Debütalbum All Night Long.

Ja, im Sommer eine sehr erfolgreiche Hitsingle für Motown. Das war die zweite Nummer der Mary Jane Girls aus ihrem Debütalbum Machine im April 83, All Night Long. Es ist die dienstälteste Girlgroup in Motown-Diensten in diesem Jahr 83, die Gruppe High Energy. Sie hatten mittlerweile ebenfalls im April 83 ihr letztes und achtes Album veröffentlicht. Die Platte hieß Groove Patrol und hier kommt die Titelnummer, die Gruppe High Energy.

Zu der Motown-Sound-Gruppe High Energy, die Titelnummer ihres achten und letzten Albums für Motown Groove Patrol. Hier noch die obligatorische Coverversion, auch die gab es natürlich zuhauf in diesem Jahr 83 von Motown-Gruppen auf ihren Alben. Jetzt kommt eine Nummer im Original von den Supremes, einer ihrer großen Hits aus den 60ern. Und das Ganze ist natürlich passend, weil die Gruppe High Energy einst gegründet wurde, so als legitime Nachfolgerinnen von Gruppen wie den Supremes oder Martha and Vandellas oder wie sie alle hießen seinerzeit in den erfolgreichen 60er Jahren. Und produziert hat diese Nummer kein anderer als Berry Gordy, der Chef von Motown Records. Es ist ein Klassiker, Back in My Arms Again. Hier also nochmal die Gruppe High Energy.

Ja, ein Motown-Klassiker aus dem Jahr 65, aus der großen Zeit von Diana Ross und den Supremes, Back in My Arms Again, hier die neue Version von High Energy, produziert von Barry Gordy. Ja, Diana Ross mittlerweile ja sehr erfolgreich auf Solopaden. Ihr neues Album Silk Electric erschien Ende des Jahres 82 und für Vinylsammler damals und heute sehr interessant. Das Originalcover stammte nämlich von niemand Geringerem wie einem der größten Künstler aller Zeiten, nämlich Andy Warhol. Und in Europa war das sehr populär, vor allen Dingen in den nordischen Ländern, in Norwegen und in Schweden. Da war das in der Top 20 zu finden. Und es gab auch eine spezielle Single für Europa, die in England beispielsweise am 5. April des Jahres 83 erschien. Auch das eine schöne Nummer, die hieß Who. Ja, also die neueste Single von Diana Ross in Europa erschien aus ihrem Album Silk Electric.

Tja, die Motown-Klassiker im Frühjahr 83. Das hier war die nächste Funk-Single von der Gruppe Ozone, die Single Strut My Thang. Das Ganze auch zu finden auf ihrem brandneuen dritten und letzten Album für Motown-Platte hieß Glasses. Die Titelnummer gab es ja schon in der letzten Folge zu hören. Aber eine Nummer möchte ich noch spielen von dieser sehr schönen Funk-Kombo, die für Motown sehr erfolgreich war seinerzeit, anfangs der 80er Jahre. Ein sehr zeitgenössisches Thema. Ich würde mal sagen, die Älteren bei den Hörern und Hörerinnen, die werden sich erinnern können. Video King hieß diese Nummer hier von dieser Gruppe Ozone.

Na, ich würde mal sagen, spätestens mit dieser Nummer hatte das Pac-Man-Fieber auch die Mondan-Studios erreicht. Das war ein schöner Track der Gruppe Ozone aus ihrem dritten Album Glasses, die Nummer Video King. Es ist auch ein schönes Album, das damals nicht erwartet wurde, aber richtig gut ist. Die neueste LP von Sarita Wright, der Ex-Frau von Stevie Wonder, die auch dabei ist am Keyboard bei den zwei Tracks, die ich spielen möchte. Und zwar Sarita Wright wurde hier produziert von Jermaine Jackson, der ja auch schon die ein oder andere Schritte gewagt hatte in Richtung Rockmusik, beispielsweise mit der Gruppe Devo zusammen. Und auch dieses Album ist eine schöne Mischung eben aus Funk, Soul und ein bisschen aktueller New Wave Popmusik aus den USA. Die Platte hieß The Spell, hier kommt die Nummer Forever Is Not Enough. Wie gesagt, das Ganze geschrieben von Sarita und produziert von Jermaine Jackson.

Ja, ein weiteres klasse Album aus dem April 83, Sarita Wright, The Spell, das hier war die Nummer Forever Is Not Enough. Und auch bei der nächsten Nummer ist ihr Ex-Ehemann Stevie Wonder zu hören. Auch das eine grandiose Nummer. Und es ist eine der Nummern seiner Zeit von Motown, wo Musiker der Gruppe Toto im Studio waren. Das hört man auch ein bisschen raus. Eine weitere schöne Mischung aus Funk und Rock, die Nummer Freedom. Hier nochmal Sarita Wright.

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1: Hören das mal, ein Track von Sarita Wright aus ihrem Album The Spell, erschienen im April 83, produziert von Jermaine Jackson. Wir hörten die Nummer Freedom. Ja, das war's für heute, Folge 263 hier unserer kleinen, aber feinen Motown-Reihe. In zwei Wochen geht's weiter, dann ist der 1. August. Und es geht wieder ins Frühjahr 83 mit weiteren Preziosen aus den Motown-Archiven. Nähere Infos wie immer auf unserer Homepage ll.de. Ja, zum Schluss noch eine Single der Dazzband, die letzte Auskopplung aus ihrem erfolgreichen Album One to One. Ebenfalls im April des Jahres 83 in die Plattenläden gekommen. Cheek to Cheek hieß das Ganze. Gibt's hier am Ende zu hören im Studio, und verantwortlich war wie immer hier Michael Jung. Ich sag mal danke fürs Zuhören. Wünsche noch einen schönen Samstagabend. Und verabschiede mich, wie gehört, mit der Dazzband und Cheek.

0: Ja, hallo und herzlich willkommen zu einem neuen Sprung aus den Wolken auf Radio Dreigland 102,3 Megahertz, wenn man es noch über diese Frequenz hört.
1: Ja, Lost ist der Titel gewesen unseres Einstiegs, paradigmatisch verloren, wo auch immer. So wie wir es manchmal auch sind, wenn ich einen Andi angucke, dann
0: in Music halt
1: weißt du genau, ne? Von was wir quatschen.
0: Nicht in Space.
1: Genau, nicht in Space, sondern in Music. Nein, die Band natürlich Neurosis. Und erschienen ist das Ganze schon eine ziemliche Weile her, genauer gesagt vor 33 Jahren tatsächlich schon.

0: Wir haben halt nur 78 Minuten Brennzeit.
1: Okay.
0: Da muss man manchmal auch Abstriche machen.
1: Genau.
0: Ja, jetzt soll ich mir was aussuchen.
1: Also komm, dann lass uns doch dieses Lavender.
0: Das ist immer schön.
1: Ja, komm, das machen wir. Immer schön, es ist Sommer. Es ist die richtige Zeit für ein richtig schönes Stück. Es kommt noch genug Brachiales hier in dieser Sendung, wahrscheinlich.
0: Hinterher, deswegen?
1: Genau. Viel Spaß mit Lavender Girl von Chabou.

0: Tja, der Ball ist bei mir und genau, wir haben gehört, Leonard Cohen, der läuft jetzt wirklich seltener bei uns, und zwar das Stück Avalanche, das erste Stück von der Platte Songs of Love and Hate, und die kam raus Anfang der 70er und ist, glaube ich, soweit ich es weiß, die dritte. Eine sehr tolle Platte, allerdings auch sehr deprimierend. Von daher passt sie auch ein bisschen in unsere Sendung. Genau. Und damit stellt sich natürlich die Frage, wie machen wir hier alles weiter?
1: Und also ich habe da eine CD liegen sehen auf der linken Seite.
0: Auf der linken Seite?
1: Okay. Stimmt, Andi?
0: Bei mir?
1: Ja, genau, bei dir. King C, King Crimson.
0: Also, genau, definitiv mal wieder laufen soll ein langes Stück von King Crimson. Und zwar von der Platte, die da ist, Starless in Bible Black. Und da würde ich einfach mal sagen, hören wir das letzte Stück, das achte Fracture, ein wirklich schönes metallisches Stück. Und das Ganze ist, glaube ich, aus dem Jahre 73 oder 72.

So, weit mit Fracture von King Crimson und genau, damit kommen wir auch schon ins letzte Viertel der Sendung und wir haben jetzt hier eine Band, die auch schon oft lief, aber die letzten Jahre nicht mehr so oft, nämlich die Soons aus Kanada und die haben einige wirklich sehr großartige Platten rausgebracht vor 10, 15 Jahren, so da irgendwie genau in dem Jahrzehnt. Und die, die wir hier haben, die Hold Still, die ist aus dem Jahre 2016, sehr düster und sehr gut. Und wir hören von der zwei Stücke. Das erste wird sein Instrument und dann werden wir wahrscheinlich noch Resistance hinterher schieben. Aber erstmal viel Spaß mit Instrument aus dem Jahre 16 von den Soons.

0: Tja, die Soons, immer wieder wunderschön anzuhören und das ist eine wirklich dunkle, dummige, loopige, elektrische, wie auch immer, Platte von einer Band, die eigentlich mal mit sehr relativ eingängigen Stücken angefangen hat und dann eigentlich immer komplizierter wurde und
1: mitunter aber auch nicht unbedingt besser.
0: Mitunter auch nicht besser, aber eine ganze Zeit lang wurden sie besser. Die nächste war auch noch, fand ich richtig gut, die Feld hieß die, ne? Und dann kam eine vor 5 Jahren ungefähr raus und die habe ich nicht mehr verstanden. Die letzte habe ich gar nicht mehr mitgekriegt. Ja, oder wo man sich dann fragt, was will uns der Künstler damit sagen, und da kam dann nichts mehr bei mir an, aber es gibt 4, 5 Soons-Platten, die wirklich richtig gut sind. Eine Band, wo man sich lang damit beschäftigen kann, wenn man will, genau, wenn einem das gefällt. Genau. Und wir machen mit was ganz anderem, gehen wir sozusagen raus aus der Sendung, aber eine Band, die wir auch beide mögen.
1: Ja, lief auch schon seit Jahren regelmäßig. Letztes Stück für heute Abend, Napalm Death aus Birmingham, UK. Und zwar gibt es was von der Scheibe, ich glaube, die habe ich hier noch nie gelaufen lassen, aus dem Jahre 95. Die Attribute ist für Napalm Death ein bisschen untypisch. Es gibt sehr schöne Melodien, richtig catchy Hooks und genau. Eigentlich eher selten gehört, leider, muss man sagen. Sehr schönes Cover. Ja. Letztes Stück für heute Abend, Napalm Death, Greed Killing. In diesem Sinne.
0: Soweit so gut. Ciao, Timo.
1: Ciao, Andi.

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Wirklichkeit besteht aus Ideen, aus Formen, die raum- und zeitlos sind und die nach einer logischen Ordnung übereinander gestapelt sind. Ich sage das jetzt im Vorhinein, weil ich nicht weiß, wie viel Zeit ich habe.

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0: Ich freue mich sehr, mit dir zu sprechen. Jan Müller, Bassist der Band Tokotronic schon seit immer. Sind es 33 Jahre dieses Jahr, ne?
1: Ja, 93 haben wir uns gegründet, sind 33 Jahre.
0: Okay.
1: Ich freue mich auch. Schön, schön. Genau, Radio Dreieckland, wie lange gibt es das? Ja, schon wesentlich länger.
0: Wir werden 50
1: als uns.
0: Nächstes Jahr.
1: 50 tatsächlich.
0: Ja,
1: oh, herzlichen
0: Dreieckland.
1: Glückwunsch.
0: Danke, danke. Also wir sind alle schon ein bisschen in die Jahre gekommen und lieben Musik. Deswegen reden wir jetzt auch. Ich liebe Tokotronic schon lange.
1: Das freut mich.
0: Und ja, ihr werdet ja auch so in der Presse, im Feuilleton, so als die wichtigste oder zumindest eine der gewichtigsten Bands in der deutschen Musiklandschaft so bewertet. Ja, Golden Years, das 14. Album, kam im Februar raus. Und es war jetzt auch zum ersten Mal ohne Rick MacPhail, richtig?
1: Nicht ganz richtig. Bei dem Album ist Rick noch beteiligt. Und genau, jetzt live spielen wir aber mit einem anderen Gitarristen, mit Felix Gebhardt, genau, der uns die ganze Tour schon unterstützt hat. Felix ist jetzt unser Live-Gitarrist und wir sind jetzt aber im Moment ein Trio wieder.
0: Okay. Also noch, er ist noch nicht adoptiert so?
1: Doch, er ist adoptiert, aber wir sind ein Trio.
0: Ja, das Album Golden Years, ich habe so beim Durchhören die ein oder andere Referenz musikalisch gehört zu älteren Alben, so vom Stil und von den Lyrics kam es mir dann jetzt doch relativ persönlich vor, oder jetzt zumindest nicht diese harten politischen Themen, bis auf jetzt ein, zwei Songs, über die wir nachher noch reden. Also erstmal, seht ihr das auch so als Band oder findet ihr es hochpolitisch im Gegensatz zu mir? Die zweite Frage wäre, warum seid ihr da nicht mehr so angespitzt auf die derzeitigen Entwicklungen? Hat das Gründe?
1: Also, ich finde es immer so ein bisschen anmaßend, wenn man sich als Band als ganz politisch betrachtet, und weil schließlich ist man ja nicht mal vom Fach so. Und ich glaube aber schon sagen zu können, dass das in gewisser Hinsicht immer auch politisch war, was wir gemacht haben. Und ich sehe das bei diesem Album eigentlich nicht so, dass das jetzt weniger politisch ist als anderes, was wir gemacht haben. Es ist ja auch ein sehr deutliches Stück dabei, für unsere Verhältnisse deutliches Stück mit dem Lied, denn sie wissen, was sie tun. Und sonst passiert, glaube ich, einfach vieles zwischen den Zeilen. Und weshalb wir jetzt nicht die oberaktivistischste Band in der Gegenwart sind, dem will ich vielleicht recht geben. Das hat damit zu tun, kann ich jetzt nur für mich persönlich sprechen, dass ich das ab einem gewissen Grad auch unangenehm finde, wenn Bands sich so dermaßen der Politik verschreiben. Und manchmal scheint mir das dann auch so eine Mischung aus Marketing und politischem Anspruch zu sein, die irgendwie schwer zu trennen ist. Und ich sehe das auch ganz skeptisch. In letzter Zeit, seit einigen Jahren, bemerke ich das schon, dass Bands sich sehr stark mit politischen Parteien assoziieren. Und ich glaube, das tut der Kunst nicht gut am Ende des Tages. Aber ich denke, es ist unschwer festzustellen, wo wir politisch stehen. Und

0: Und wenn die andere, dein anderer Teil der Frage, so von wegen back to the roots, ich glaube, so darauf zielt das ja so ein bisschen ab, wenn du meintest, man hört Sachen, Klänge von früher raus, das kann sein, aber allgemein sind wir nicht keine Band, die irgendwie so Interesse hat, irgendwohin zurückzugehen, sondern irgendwie immer weiterzukommen.
1: Und fällt dir spontan was ein, wo du sagen würdest, das hat es noch nie gegeben bei uns, das ist jetzt wirklich total neu auf dieser Platte?
0: Ach, immer vieles. Also es gibt ein Stück wie Niedrig zum Beispiel, was ja auch sehr, sehr dubbige Anteile hat, wo man irgendwie an Lee Scratch Perry denken kann. Finde ich irgendwie hat was Neues. Ein Stück wie Golden Years ist auch country-mäßiger als vieles, was wir gemacht haben. Das ist so ein Genre, was wir sehr lieben, aber wo wir immer wieder feststellen, dass es schwierig ist, für uns zu erzeugen. Und schwierig für mich, das zu beurteilen, weil wenn wir ein Album machen, ist das erstmal alles neu für uns. Und Gott sei Dank haben wir selten das Gefühl, das ist jetzt wie das und das ist jetzt wie das, weil das wäre so ein bisschen langweilig.

0: nochmal auf diese politischen Aspekte zurück. Könnte jetzt einerseits sagen, es könnte sowas wie Altersmilde sein oder Resignation, aber das ist es ja gerade nicht, ne? Also es ist eher vielleicht sowas wie eine Einsicht oder auch Weisheit, dass man sich da dezidiert auch nicht so weit aus dem Fenster lehnt.
1: Nee, das würde ich alles von mir weisen. Also Altersmilde sehe ich gar nicht so. Ich bin, ich

0: einer Band, die auch als links konnotiert ist, weil sich eben Dinge geändert haben, Dinge sehr stark geändert haben. Und ich denke mal, unsere Art zu leben ist bedroht, jenseits des Atlantiks und auch vom Osten her. Und da muss sich vielleicht auch im Kopf etwas bewegen. Und das wundert mich, wie das bei vielen Leuten nicht passiert. Und deshalb würde ich auf keinen Fall von Altersmilde sprechen, sondern ich finde, wir leben in Zeiten, die sind viel unsicherer als zu der Zeit, als wir begonnen haben in den 90er Jahren. Das waren ja eigentlich...
1: Das waren die Golden Years eigentlich, ne?
0: Vielleicht, ja. Oder sie schienen es zu sein. Und die Menschen waren sehr hedonistisch und unpolitisch in vielen Teilen. Ich meine, ich denke nur an auch im kulturellen Bereich, im musikalischen Bereich, die ganze Love Parade in Berlin, was ja eigentlich auch von einer durchaus... Die Techno-Szene war ja per se nicht unpolitisch, wenn man jetzt mal schaut, wo das herkam. Da in Detroit, Underground Resistance und sowas. Und das wurde einfach zu einem riesigen hedonistischen Fest umgedeutet. Und auch in der Gitarrenmusik war da eigentlich nicht viel los mit Politik. Aber wir waren so ein bisschen in einer anderen Szene tätig, da in Hamburg. Und und da kommen wir so her. Und ich glaube schon, dass wir uns das auch erhalten haben. Nur irgendwie, die Welt hat sich sehr stark verändert. Spätestens seit der Pandemie, würde ich mal sagen.
1: Vielleicht sind auch die Antworten komplexer geworden. Also die Probleme komplexer und auch die Antworten darauf. Und deswegen lässt es sich vielleicht auch nicht mehr in so Refrain-Slogans packen.
0: Und das ließ es sich noch nie. Und da waren wir auch nie eine Band, die dafür standen, irgendwelche politischen Messages in Slogans zu packen. Das ging bei uns immer um ein paar mehr Ecken rum. Und ich glaube, es ist gar nichts komplexer geworden. Ich glaube, das ist alles noch sehr einfach. Es gibt halt sehr viel destruktive Strömungen. Ob das irgendwie jetzt die Rechtsextremen sind. Heute, wo wir hier sprechen, ist der Parteitag, der Bundesparteitag der AfD in Erfurt. Und andererseits gibt es einen krassen Antisemitismus, auch in der Linken. Und das finde ich alles ziemlich entsetzlich.

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0: Beide Themen wollte ich ansprechen tatsächlich, noch im Verlauf. Vorweg aber nochmal eine Frage, etwas allgemeiner zu eurem Werk und auch zu dem Albumtitel Golden Years. Könntest du für dich eine Zeit benennen in den letzten 33 Jahren, wo du sagen würdest, rein Musiker oder aus der Band heraus, das waren für mich die Golden Years?
1: Eigentlich die ganze Zeit, um ehrlich zu sein. Mhm. Natürlich gibt es auch in der Band mal kleinere Krisen oder Probleme, aber für mich ist das ein Riesenglück. Also vor allen Dingen diese Zeit, wenn du sagst 33 Jahre, das sind schon irgendwie weit über die Hälfte meines Lebens machen zu können. Das ist total super. Und Golden Years hat ja auch immer sowas, beschreibt ja eigentlich sowas, was das Alter ist und auch so ein bisschen so eine Ruhe und Gelassenheit im Alter. Aber natürlich weiß man auch, es ist dann irgendwann vorbei. Mhm. Und mit Tokotronic Gott sei Dank noch nicht. Und insofern, es gibt nicht so diesen einen Zeitraum, wo ich sage, das war das Tollste. Also natürlich so der Anfang der Band, wo man sich konstituiert, das ist schon was ganz Besonderes, aber dann irgendwie weitermachen zu können, das ist, glaube ich, so, das ist die Meisterschaft. Und da bin ich ganz froh, dass uns das bis hierhin ganz gut geglückt ist, ohne jetzt so in total hohe Sphären und Stadien münden zu können, aber das ist vielleicht auch irgendwie ganz gesund dabei und deshalb funktioniert es vielleicht auch so lange für uns.
0: Und ihr habt ja auch ein wirklich treues Publikum, nehme ich an, ne?
1: Ja, das ist auch ein sehr großes Geschenk.
0: Ihre Heranwachsenden schon mit oder kriegt ihr da was mit?
1: Teilweise ist das auch in mehreren Generationen. Das ist natürlich auch irgendwie ein bisschen paradox, weil eigentlich ist ja was Rockmusik was, wo sich eine Generation auch mit gegen die andere auflehnt und dass sich das alles heutzutage so ein bisschen entspannt hat, ist aber auch ganz schön. Mhm.

0: Gut, jetzt kommen wir zu den Gründen, warum man durchaus noch wütend sein muss und vielleicht dann auch im Musikalischen. Ihr setzt es auf eure eigene Art um. Du hast es gerade schon angesprochen, heute, also am 4. Juli, ist der Parteitag der AfD in Erfurt. Also wahrscheinlich jetzt zu dieser Stunde geht es da richtig tierisch ab. Und wir sitzen hier im Schatten und trinken Cola.
1: Ja.
0: Sollten vielleicht eigentlich auch dort sein. Der Slogan von der Bewegung heißt Widersetzen. Was würdest du sagen, was tut ihr als Band dafür, unter euren Möglichkeiten, die ihr habt als Band, um euch da zu widersetzen?
1: Naja, wir haben halt ein Stück geschrieben, denn sie wissen, was sie tun. Ich erwähne das ja schon, was natürlich jetzt nicht irgendwie ein Refrain hat, wie der eine Partei wie die AfD beim Namen nennt. Ich finde, das sollte man, so sollte man auch seine Kunst nicht verunreinigen, indem man da zu konkret wird. Aber ich glaube, das Stück ist eigentlich schon ein Stück, was vielleicht auch so ein bisschen umfassender beschreibt, was das eigentlich für Vorgänge und Techniken sind, deren sich diese Menschen, die so viel Zwiespalt und Niedertracht sehen, bedienen. Und ich glaube, das ist das, was wir tun können, vielleicht beschreiben, ein bisschen Bewusstsein wecken, aber darüber hinaus, du sagtest jetzt, ja, wir sollten da sein. Ich weiß nicht, warum ich jetzt da sein sollte in Erfurt. Also sehe ich eigentlich nicht als meine Aufgabe. Mhm. Da kann man sehr viel drüber nachdenken. Mhm, versucht man das jetzt zu verhindern, dass diese Menschen sich treffen? Wird das irgendwie, in welche Richtung wird so etwas die Wahlergebnisse bringen? Es ist schwierig, es ist sehr schwierig.
0: Mhm. Aber denn sie wissen, was sie tun, singt Dirk, also man soll sie auf die Münder küssen. Ist das als Metapher gemeint? Ich meine, wörtlich ist wahrscheinlich nicht gemeint. Also ist so ein bisschen wie damals bei den Ärzten, Schrei nach Liebe. Also in Wirklichkeit brauchen die einfach nur eine dicke Umarmung und dann wird das schon wieder.
1: Also, nein.
0: Ernsthaft?
1: Nein, das ist ja ein Kuss. Also wenn wir sie auf die Münder küssen, machen wir sie schneller kalt. Also das ist ja vielleicht ein Kuss, der auch eher die Luft zum Atmen nimmt oder so. Mhm. Es ist ein, ja, Text, vielleicht auch diese komplizierte Frage, wie wird man das eigentlich wieder los? Also wie man diese Partei wieder los wird, da habe ich schon eine Meinung zu, indem man irgendwie mit den Gesetzen, die uns zur Verfügung stehen, arbeitet. Aber wie man die Menschen los wird, die wählen, und das finde ich ja das viel größere Problem, darauf habe ich nicht so eine richtige Antwort. Mhm. Und ich glaube, wenn man ehrlich ist, hat da auch niemand so eine richtige Antwort drauf.
0: Nee, es gibt verschiedene Ansätze und auch immer wieder neue Ansätze, auch teilweise so psychologisch-soziologische Ansätze, weniger Verdrossenheit und weniger Verantwortung der aktuellen Regierung, sondern auch wirklich was so intrinsisch in den Leuten vielleicht über Jahrzehnte, über eine ganze Generation rangewachsen ist. Aber genau, also das sind einfach nur Ansätze und wir wissen es einfach nicht. Und deswegen denke ich auch, dass wir mit den Gesetzen, die wir haben, diese Partei verbieten müssten. Das ist jetzt meine Meinung dazu.

0: Genau, und das andere Thema war eben der neue, der Wiederbelebung des Antisemitismus und auch wieder von links. Wir hatten das ja in den 70ern schon sehr stark. Und auch diese autoritären Bewegungen kommen jetzt wieder verstärkt. Die haben so ein kleines Revival, also in Berlin ja auch, in Leipzig eh. Und ihr habt euch dezidiert schon immer, also auch schon vor dem 7. Oktober, da sehr klar positioniert. Jetzt ist meine Frage, ja, wie erging es euch danach? Wurdet ihr angefeindet? Habt ihr in eurem Nahumfeld Spaltungen erlebt? Ja, wie geht es euch damit?
1: Ja, wir haben uns positioniert, das ist richtig. Aber ich glaube, man kriegt das eher so indirekt mit, dass bestimmte Leute einen meiden, die halt irgendwie sich da so in diese Richtung radikalisiert haben, in diese Israel-hassende, antisemitische Richtung. Und das ist ja eine Entwicklung, die wurde schon lange vor dem 7. Oktober vorbereitet. Und habe das damals in Berlin mitbekommen beim Popkulturfestival, wie der BDS-Gruppe sich das ganz gezielt rausgesucht hat wegen irgendeiner läppischen Unterstützung der israelischen Botschaft für einen Künstler. Und ja, was mir aufgefallen ist, ist diese wirklich krasse Gleichzeitigkeit von den Sterben der letzten Zeitzeugen, der letzten Holocaust-Überlebenden und dem Ende der Erinnerungskultur eigentlich. Und dass da einfach eine junge Generation nachwächst, für die es einfach keine Bedeutung mehr hat. Und das ist problematisch, finde ich.
0: Also die im Prinzip dann auch nicht verstehen können, warum es diesen Staat Israel braucht.
1: Die könnten das schon verstehen. Das ist halt eine Frage von Bildung und es ist natürlich auch eine Frage, wie diese Menschen vor allen Dingen im Internet aufgehetzt werden. Ne? Und das ist natürlich auch eine Sache der Algorithmen des Internets, die sowohl rechtsaktivistische Inhalte als auch linksaktivistische Inhalte sehr stark in die jeweiligen Profile spülen bei den Leuten. Und so entsteht dann sowas, glaube ich.
0: Habt ihr eigentlich auch schon das Label Antideutsch übergestülpt bekommen, so wie die Antilopengang? Seid ihr damit schon irgendwie konfrontiert worden? Also Dirk hat vor 20 Jahren das mal gesagt, dass er jetzt da keine Berührungsängste hat, aber vor 20 Jahren war es vielleicht dann auch noch mal was anderes, darüber zu sprechen.
1: Ja, das war ja natürlich irgendwie schon eine progressive Strömung in der Linken, also ich beobachte den wirklich schon als Teenager, habe ich Antisemitismus in der Linken beobachtet. Ich war da ja irgendwie zu Konzerten oft in der Hamburger Hafenstraße und die Hafenstraße war sehr dominiert von so einer sogenannten antiimperialistischen linken Fraktion. Und ja, da gab es eben auf den Hauswänden viel Antisemitismus und das habe ich schon mitbekommen. Und insofern war das natürlich irgendwie ganz innovativ, dass es dann eine Linke gab, die eben gesagt hat, das machen wir nicht, weil das ist ja, das gehörte ja bei der radikalen Linken schon seit langer Zeit mit dazu, auch in den schon zu APO-Zeiten und so. Und insofern war das etwas, was bestimmt einen positiven Beitrag geleistet hat. Aber so, ich hatte immer ein bisschen mit Vokabel, ich hatte ein bisschen Probleme immer mit der Vokabel Antideutsch, weil finde ich irgendwie so ein bisschen vermessen, sich selber auszunehmen. Ich bin Deutscher und gut, das ist jetzt auch nur so ein Schlagwort Antideutsch, aber ja, ich habe mich dem jetzt nie so verschrieben, wirklich.
0: Ja, heutzutage steht es ja als Label für Ultradeutsche und Faschisten und Rassisten. So wird es ja benutzt, um sich gegenseitig fertig zu machen.
1: Wer jetzt? Wie jetzt?
0: Die Linke, ich würde sie, glaube ich, nicht mehr antiimperialistisch nennen. Ich weiß nicht, wie ich sie nennen würde, aber eben diese antizionistische Linke, vielleicht so. Oder Pro-Palästina-Bewegung benutzt den Begriff Antideutsch ganz klar. Also als Label. Und wenn du dieses Label hast, dann ist es einfach vorbei. Da bist du diffamiert.
1: Ja, ich glaube aber auch die Antideutschen würden sich selber nicht mehr so bezeichnen. Sondern
0: die gibt es in der Form, glaube ich, auch gar nicht mehr als Gruppe, als Selbstverständnis.
1: Nee, die sind eher so ideologiekritisch oder so. Wie soll ich sagen? Ich finde es irgendwie, wenn man in Berlin lebt, ist sind halt so die Israel sehr hassenden linken Strömungen schon sehr dominant. Und das ist ganz schön, dass das in Städten wie Leipzig oder Hamburg noch ein bisschen anders ist. Aber ich bin auch nicht so in der Politszene drin, um das so total beurteilen zu können.
0: Ja, gut, aber ich finde, also man kriegt es ja dann auch mit, über, zum Beispiel über die Partei Die Linke, so, also was da auch los ist an der Basis oder bei den Jüngeren, das ist dann teilweise, ich finde es schon beängstigend, muss ich sagen.
1: Ja.
0: Also für mich als linke Person finde ich es einfach sehr, sehr traurig.
1: Ja, völlig indiskutabel, aber es ist natürlich auch so eine Partei, die sich jetzt sehr den sozialen Medien verschrieben hat, und ich glaube, das hat dann, das bedingt sich dann einander, diese Form dieses Populismus und dieser Radikalisierung. Aber ich bin kein Politanalytiker. Ich kann das jetzt wirklich nur eigentlich als Privatperson und auch nicht für die Band sagen. Also es wäre mir schon wichtig, weil da denkt jetzt, glaube ich, hat da auch jeder von uns dreien seine eigenen Gedanken zu.

0: reden wir am Ende vielleicht noch über ein, zwei Songs, weil immerhin geht es ja auch um eure Musik, nicht nur über die große Politik und es sich beschweren, obwohl ihr beschwert euch ja auch gerne. Schöner Titel, mein unfreiwilliges asoziales Jahr. Da hatte ich sofort diese Assoziation hier, Kapitulation, Verweigerung, mach das nicht selbst, also ich will damit nichts zu tun haben. Es ist so eine, also ist ein bisschen so ein Seitenhieb auch auf diese, einerseits so ein Überengagement von jungen Leuten, aber sie müssen es ja auch irgendwie, du musst es ja mittlerweile auf dem Lebenslauf stehen haben, sonst hast du gar keine Chance mehr und das ist ja verknüpft auch mit einer ökonomischen Ausbeutung meistens, so ein soziales Jahr.
1: Ja, ich kann da zu dem Text, muss ich mich entschuldigen, ich kann da gar nicht so viel zu sagen, weil wir das jetzt nicht so ein Lied, was wir jetzt so total als Band im Fokus hatten. Ich mag das auch sehr gerne. Ich denke irgendwie, dass, aber da wäre wirklich Dirk der bessere Ansprechpartner dafür.
0: Okay, dann lassen wir es mal so. Bye-bye Berlin, dazu gibt es auch ein sehr schönes Video. Der Text ist relativ spärlich, also vor allem Bye-bye Berlin. habt ihr mal, also habt ihr drüber nachgedacht, Berlin dann auch mal irgendwann doch zu verlassen und andere Wege zu gehen? Weil es ist ja jetzt schon ziemlich lang euer Lebensmittelpunkt.
1: Ja, ja, ja, doch. Also es sind halt so Fantasien, ne? Weil was in dem Lied ja beschrieben ist, ist ja wie eine Stadt sich von einem Ort, in dem viel möglich ist, in dem es eben, wie du auch beschreibst, in dem vielleicht auch Lebensentwürfe, bisschen abseits von dem rein ökonomischen möglich sind und waren, zu etwas wandelt, was irgendwie härter ist und auch diesen Gesetzen des Marktes so stark unterworfen ist. Und ich finde aber trotz dieser Schilderung, die auch zutreffend ist, also man kriegt das mit, das fängt bei ganz einfachen Sachen an, wie zum Beispiel, wie es früher war, einen Proberaum zu finden und wie schwierig das jetzt geworden ist. Oder Kosten für Wohnen, für alles. Und ich bin aber immer noch der Meinung, dass wenn man sowas macht, wie ich es jetzt zum Beispiel mache, in der Band spielt und dann irgendwie noch Podcast macht und irgendwie kreativ tätig ist, nicht mit so einer reinen Kommerzausrichtung, ist Berlin schon noch der beste Ort dafür. Und aber ich bin jetzt auch sehr mit meiner Familie da eingegliedert, wie das halt so ist mit Schulen und so. Also ich werde da so schnell nicht wegkommen. Und außerdem bin ich in der Stadt geboren und ich lebe auch gerne in der Stadt, muss ich sagen. Aber es gibt natürlich immer Fantasien. Aber wo soll man hin? Das ist ja erstmal das riesige Brandenburg um Berlin herum. Das ist schön, aber es ist auch Probleme mit sich.
0: Ja, es ist erstmal so eine Wüstenlandschaft um Berlin rum.

0: das letzte Lied. Ich schreibe jeden Tag einen neuen Song. Und ich glaube, es könnte auch passen zu dem Opener. Der Tod ist nur ein Traum. Es geht schon auch um das Ende, oder? Auf dem Album. Also das verhandelt ihr zunehmend.
1: Doch, auf jeden Fall. Das hat auch viel mit persönlichen Belastungen zu tun, die jeder von uns auf seine Art hatte und hat. Und ja, bleib am Leben. Also da sind einige Stücke, die dieses Thema haben. Und das finde ich auch, weil wir so einstiegen über Politik und so. Ich finde das, auch Themen, die mir viel mehr geben. Ich muss mich nicht irgendwie mein politisches Bewusstsein stärken mit irgendwelchen aktivistischen Songs. So, das ist vielleicht irgendwie, kann auch gut sein, und das ist vielleicht auch gut, wenn das durchschimmert und wenn das jetzt nicht alles so völlig apolitisch ist, die Kunst, aber ja, das Leben und der Tod sind doch irgendwie Themen, wo es vielleicht irgendwie, wo man das jetzt vielleicht schafft in unserem Alter, das auch in die Kunst mit einfließen zu lassen, ohne dass das so eine altkluge Note hat oder so, weil man dann doch schon ein bisschen was erlebt hat im Leben mittlerweile.
0: Ja, und ich schreibe jeden Tag einen neuen Song. Also solange ich schreiben kann, lebe ich.
1: Genau, gegen die Vergänglichkeit heißt es da ja auch. Und das ist ja auch irgendwie ein ganz starker Antrieb, dass man irgendwie diesen Wunsch in sich hat, Spuren zu hinterlassen, der auch ziemlich vergeblich ist, weil man kann sich ja mal überlegen, wie lang, ist ja interessant, wie lange wird diese Band noch jemanden interessieren? Und ich glaube, keiner von uns hält sich jetzt für Johann Sebastian Bach oder so. Also es gibt ja schon Kunst, die sehr lange, bestehen kann.
0: Ja, genau. Aber ich meine, wenn ihr tot seid, muss es euch auch nicht mehr interessieren, ob das noch jemand hört, oder? So. Also das Entscheidende ist ja, dass ihr gehört werdet.
1: Nee, eigentlich nicht.
0: Leute zu euren Konzerten kommen, wenn ihr noch lebt, und sei es dann im Seniorenstift. Also ich stelle mir das eigentlich ganz schön vor, so ein Akustikset mit euch.
1: Aber ich glaube, der Anspruch, Kunst zu machen, ist schon etwas gegen die Vergänglichkeit. Mhm. Also es ist schon ein Uneinverstandensein mit der Vergänglichkeit. Ich glaube, das ist schon einer der Ursprünge, weshalb man irgendwie etwas tut.
0: Ja. Könnt ihr euch vorstellen, auch mal noch so ganz neue Wege zu gehen musikalisch?
1: Ich so finde eigentlich, wir tun
0: Elektronik,
1: das immer. Das
0: ist, man also hat noch, so, Entschuldigung, oh, ja. So richtig elektronisch oder gut, Hip-Hop ist nochmal so was ganz anderes. Aber.
1: Also ich finde, wir tun das immer. Mhm. Das ist vielleicht dann auch so ein Mikroblick oder so ein sehr feinen Blick, den wir haben. Mhm. Aber ich finde, das für uns war das immer wichtig, dass es irgendwie eine Entwicklung gibt. Das ist total wichtig, und sich nicht zu wiederholen, aber auch, dass die organisch ist. Und als wir anfingen, wurden wir eigentlich gefragt, warum macht ihr denn jetzt noch Gitarrenmusik? Das ist doch vorbei. Und was war irgendwie so das Genre, für das wir uns entschieden haben? Und dabei sind wir geblieben. Und ich finde, wir haben das schon weit ausgereist, auch in elektronische Richtung, jetzt nicht mit der Band, aber wir haben irgendwann angefangen, uns für elektronische Musik zu interessieren. Dann gab es viel Remixes und sowas, und das ist ja schon was wir dann begleitet haben.
0: Ja, stimmt,
1: haben.
0: Das K.O.O.K. war ja
1: Remix. Genau. Wir hatten dann irgendwann den Eindruck, so doll interessiert unser Publikum jetzt ein Tokotronic-Remix auch nicht. Und wir haben jetzt viele Remixe gemacht und viele durch und Leute, die uns wichtig sind. Und deshalb war das jetzt nicht so ein Thema mehr in den letzten Jahren.
0: Verstehe.
1: Und Hip-Hop, ja, es ist halt einfach ein völlig anderes Genre. Keiner von uns kann.
0: Oder mal ein neues Instrument noch mal reinbringen. Also es ist ja alles
1: möglich. Das machen wir ja ständig, ja. Okay. Also das machen wir ständig. Zum Beispiel bei dem erwähnten Niedrig, da ist so eine Harmonika drin, die hat Moses, unser Produzent, gespielt, Moses Schneider. Also, oder bei Bye Berlin, so ein Ornn Martineau, so ein auch abgefahrenes Instrument. Also da gucken wir schon immer. Aber wir sind jetzt im Kern schon eine Gitarrenband und finden das irgendwie auch ganz gut, mit Schlagzeug, Bass, zwei Gitarren und Gesang zu spielen. Ich liebe diese Form.
0: Ja, es ist unschlagbar, finde ich auch. Dann ja, auf die nächsten Jahrzehnte, oder?
1: Jahrzehnte,
0: sagst du. Weitermacht.
1: Jahrzehnte ist eine krasse Aussage. Ich würde es mir wünschen, ja.
0: Vielen herzlichen Dank, Jan Müller.
1: Ich danke, ich
0: danke. Und danke an Tokotronic.
1: Richtig aus, all die anderen.
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Wir schreiben Donnerstag, den 9. Juli im Jahre der Frau 2026 und los geht das ganze Ding heute mit Doug Duffy and Bad Broken Heart.